0: sind zahlreiche Modelle von VW aus vielen Baujahren, ebenso Audi und Seat Modelle. Der Austausch der Schraube in der Werkstatt dauert laut VW bis zu einer Stunde. Aus Berlin Ronny Torau.
1: Die Linke in Berlin hat bei einem Parteitag offiziell beschlossen, Grüne und SPD zu Sondierungsgesprächen einzuladen. Bei der Abgeordnetenhauswahl war die Linke stärkste Kraft geworden. Ob es mit einer gemeinsamen Regierung klappt, ist aber unklar. Auch innerhalb der Grünen und SPD wird über den Umgang der Linken mit Antisemitismus und Kontakte ins Clan-Milieu diskutiert.
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1: Ich bin Tine Klimach. Der Bundestag hat den geplanten Tankrabatt wegen der hohen Spritpreise beschlossen. Mit dem Gesetz wird die Energiesteuer auf Diesel und Benzin von Oktober bis Ende November gesenkt. Für Autofahrer könnte das eine Entlastung um bis zu 17 Cent pro Liter bedeuten. Von der Opposition kam nach wie vor Kritik. Grünen-Fraktionschefin Katharina Dröge sagte, das koste so viel wie die Summe, die alle Kürzungen von Familienleistungen im Bundeshaushalt für ein Jahr ausmachten.
2: Für 2,5 Milliarden Euro hätten Sie die Möglichkeit gehabt, alle Kürzungen für die Familien zurückzunehmen. Und Sie haben sich stattdessen für eine Neuauflage des Tankrabatts entschieden. Und das halte ich für einen krassen Fehler von Ihnen.
1: Einen Tankrabatt hatte es schon im Mai und Juni gegeben, um gestiegene Preise unter anderem infolge des Iran-Kriegs abzufedern. Auch Ökonomen kritisierten die Maßnahme als teuer und ungenau. Die Linke als Siegerin der Berlin-Wahl will mit Grünen und SPD Sondierungsgespräche zur Regierungsbildung in der Hauptstadt führen. Das beschlossen die Delegierten eines Parteitags am Abend mit breiter Mehrheit.
3: SPD und Grüne hier in Berlin haben schon klargemacht, dass sie zu Sondierungen bereit wären. Allerdings betont die SPD, es gebe keinen Automatismus für eine Koalition. Und die Grünen wollen nach der Sondierung erstmal ihre Mitglieder befragen. Das können auch Verhandlungstaktiken sein. Hier in Berlin kommt aber hinzu, dass gerade bundesweit über den Umgang der Linken mit Antisemitismus und Kontakte ins Clanmilieu diskutiert wird. Noch ist offen, ob die Linke da Bedenken klar ausräumen kann. Zumal SPD und Grüne auch mit der Berliner CDU eine Regierung bilden könnten. Aus Berlin Ronny Tochau.
1: Opfer von Unfällen mit E-Rollern sollen künftig leichter an Schadensersatz kommen. Der Bundesrat ließ dafür ein Gesetz von Justizministerin Hubig passieren. Künftig muss der Betreiber einer E-Rollerflotte für die Unfallkosten aufkommen, wenn es nicht gelingt, den eigentlichen Verursacher zu belangen. Bundesweit sind Zehntausende auf die Straße gegangen, um gegen eine mögliche Wehrpflicht zu demonstrieren. Wie die Initiative Schulstreik gegen Wehrpflicht mitteilte, waren heute deutschlandweit über 45.000 Schüler in rund 100 Städten auf der Straße. Seit Januar ist ein Gesetz über den neuen Wehrdienst in Kraft. Kern ist die verpflichtende Musterung für junge Männer. So sollen Freiwillige für den Ausbau der Truppe rekrutiert werden. Sollten die Zielmarken verfehlt werden, kann der Bundestag über eine Wehrpflicht entscheiden.
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1: Ich bin Tine Klimach. 10 Euro pro Monat vom Staat für Kinder und Jugendliche zwischen 6 und 18 Jahren. Bundesfinanzminister Lars Klingbeil hat sein Gesetz für die sogenannte Frühstartrente in den Bundestag eingebracht. Es sei noch heute so, dass viel zu häufig der Geldbeutel der Eltern darüber entscheide, welche Zukunft Kinder im Land haben, sagte Klingbeil.
2: 10 Euro im Monat, das mag vielleicht erstmal wenig klingen. Aber durch den frühen Start kommen über Jahrzehnte große Summen zusammen. Alleine aus der staatlichen Förderung kann bis zum Renteneintritt ein Beitrag von 53.000 Euro entstehen.
1: Das Gesetz wird nun im Parlament weiter beraten. Die Frühstartrente ist gedacht als eine Art Startkapital für die Altersvorsorge. Der Weg für die Neuauflage des Tankrabatts zur Entlastung der Autofahrer von hohen Spritpreisen ist frei. Bundestag und Bundesrat billigten im Eilverfahren ein Gesetz, das von Oktober bis Ende Dezember Steuererleichterungen von rund 17 Cent je Liter Benzin und Diesel vorsieht. Aus den Ländern kommen Forderungen nach einem umfassenderen Vorgehen gegen hohe Energiepreise. Immer mehr Menschen in Deutschland zahlen größere Online-Einkäufe in Raten. Wie es eine Befragung des Vergleichsportals Verivox hervorgeht, bezahlen inzwischen 15% der Deutschen, also fast jeder Sechste, Online-Einkäufe im Wert von 1.000 Euro bevorzugt in Raten.
3: Innerhalb von 2 Jahren ist der Anteil von denen, die sich für Ratenzahlung entscheiden, um 6% gewachsen. Wer weniger Geld verdient, zahlt dabei eher in Raten. Bei denen, die weniger als 2.000 Euro netto im Monat zur Verfügung haben, lag der Anteil bei 23%. Bei einem Verdienst von 4.000 Euro oder mehr waren es dagegen nur 7. Beliebteste Zahlungsmethode bei einem Online-Kauf ab 1.000 Euro bleibt die Rechnung, gefolgt von PayPal und einer Debit- oder Kreditkarte. Jan-Henner Reit zur Nachrichtenredaktion.
1: Zum Sport. Zinedine Zidane ist das Debüt als neuer Nationaltrainer der französischen Nationalmannschaft geglückt. In ihrem ersten Spiel der Nations League setzte sich die Equipe Tricolore dank Kylian Mbappé mit 1:0 in der Türkei durch. Die italienische Nationalmannschaft verlor zu Hause gegen Belgien mit 0:2.
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1: Ich bin Tine Klimach. In New York wird die Vollversammlung der Vereinten Nationen fortgesetzt. Heute stehen unter anderem die Reden Chinas und Russlands auf dem Programm. Und der deutsche Außenminister Johann Wadephul tritt ans Rednerpult. Er vertritt Bundeskanzler Merz, der seine Reise nach New York wegen der innenpolitischen Turbulenzen abgesagt hatte.
2: Der deutsche Außenminister ist erst ziemlich zum Schluss an der Reihe in New York und meistens leert sich der Saal bei der Vollversammlung am Wochenende ein bisschen. Aber da heute auch Russlands Außenminister Lavrov und der Vizepräsident Chinas auf der Rednerliste stehen, dürfte nach wie vor Interesse bestehen. Auch die Vertreter der Golfstaaten, Vereinigte Arabische Emirate und Saudi-Arabien treten heute auf. Alle 193 Mitgliedstaaten haben Gelegenheit zur Rede bei der 81. UN-Vollversammlung. Am Montag gibt es auch noch Ansprachen aus den USA. Tina Eck.
1: Der Bundestag hat das neue Bundespolizeigesetz der schwarz-roten Koalition gebilligt. Es sieht für die Bundespolizei zusätzliche Befugnisse vor. Dabei geht es um die Bekämpfung von Extremismus und Schleuserkriminalität.
3: Das Handy anzapfen, Mails mitlesen, ebenso die Nachrichten bei Telegram oder WhatsApp. Um Kriminellen auf die Spur zu kommen oder auch um mögliche Taten zu verhindern, hilft es Ermittlern häufig, die Kommunikation der Verdächtigen zu überwachen. In Deutschland gelten für eine solche Überwachung strenge Regeln. Daher ist eine Änderung im Gesetz nötig, damit die Bundespolizei im Kampf gegen Extremismus und Schleuserbanden im Falle des Falles künftig auch die Kommunikation überwachen darf. Aus Berlin, Lea Matschulat.
1: Außerdem hat Bundesfinanzminister Klingbeil die sogenannte Frühstartrente in den Bundestag eingebracht. Der Staat soll für Kinder im Alter zwischen 6 und 18 Jahren monatlich 10 Euro für die Altersvorsorge anlegen. Starten soll die Förderung mit dem Jahrgang 2020. Eltern und Großeltern können zusätzlich einzahlen. Ausgezahlt werden soll das geförderte Kapital grundsätzlich erst ab dem 65. Lebensjahr. Im Bundestag wird der Gesetzentwurf nun weiter beraten. Der VW-Konzern ruft weltweit mehrere Millionen Fahrzeuge zurück. Eine Schraube an der Lenkung soll vorsichtshalber ausgetauscht werden. In Deutschland sind mindestens 950.000 Fahrzeuge betroffen, auch der Marken Audi und Seat. Autobesitzer sollen per Brief informiert werden. Der Austausch soll bis zu eine Stunde dauern. Die betroffene Schraube hält Streusalz nicht ausreichend stand.
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1: Ich bin Tanja Wagner. Die SPD will bei Reformen der Pflegeversicherung keine Leistungskürzungen akzeptieren. Bei der Pflege gehe es gerade um richtig viel, sagte Generalsekretär Klüssendorf am Abend. Dabei drohen vor allem für Pflegende, für Pflegebedürftige, aber auch ihre Angehörigen massive Kürzungen.
2: Die SPD will Pflegebedürftige künftig spürbar entlasten. Wie genau, ist noch offen. Es gibt aber einen Vorschlag für einen Pflegedeckel von der saarländischen SPD-Ministerpräsidentin Anke Rehlinger. Ihre Idee, den Eigenanteil für das Pflegeheim zu begrenzen auf 1.500 Euro. Im Schnitt müssen Pflegebedürftige im ersten Jahr aktuell über 3.300 Euro aus eigener Tasche zahlen. Kommende Woche will Gesundheitsminister Lindemann seine Sparpläne im Kabinett vorstellen. Er will 8 Milliarden Euro im nächsten Jahr einsparen. Tine Klimach, Berlin.
1: Bei der Vollversammlung der Vereinten Nationen in New York stehen heute Reden aus China und Russland auf dem Programm. Außerdem spricht der deutsche Außenminister Wadephul. Er vertritt Bundeskanzler Merz, der seine Reise nach New York wegen der innenpolitischen Turbulenzen
3: abgesagt hat. Der deutsche Außenminister ist erst ziemlich zum Schluss an der Reihe in New York und meistens leert sich der Saal bei der Vollversammlung am Wochenende ein bisschen. Aber da heute auch Russlands Außenminister Lavrov und der Vizepräsident Chinas auf der Rednerliste stehen, dürfte nach wie vor Interesse bestehen. Auch die Vertreter der Golfstaaten, Vereinigte Arabische Emirate und Saudi-Arabien treten heute auf. Tina Eck, USA.
1: Der Deutsche Gewerkschaftsbund will heute bundesweit gegen Sozialkürzungen protestieren. Dafür ruft er unter dem Motto »Hart verdient, deine Arbeit, deine Gesundheit, deine Rente« zu einem bundesweiten Aktionstag auf. Gesetzt werden soll ein deutliches Zeichen für einen starken Sozialstaat, sichere Arbeitsplätze, gute Arbeitsbedingungen und den Schutz von Arbeitnehmerrechten, so der Gewerkschaftsbund. DGB-Chefin Fahimi tritt dabei im Anschluss an einem Demonstrationszug in Essen auf. Die neue deutsche Weinkönigin heißt Paula Löber und kommt aus dem Weinanbaugebiet Saale-Unstrut in Sachsen-Anhalt. Die 29-Jährige setzte sich im Finale in Neustadt-Weinstraße in der Pfalz gegen 4 Mitbewerberinnen durch. Die Finalistinnen mussten unter anderem Weinsorten bei einer Blindverkostung erkennen.
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1: Ich bin Tanja Wagner. Die SPD will bei Reformen der Pflegeversicherung keine Leistungskürzungen akzeptieren. Bei der Pflege gehe es gerade um richtig viel, erklärte Klüssendorf am Abend. Dabei drohten vor allem für Pflegende, für Pflegebedürftige, aber auch ihre Angehörigen massive Kürzungen. Man wolle die Pflegebedürftigen künftig spürbar entlasten. Offen ließ Klüssendorf, was das mit Blick auf den für kommende Woche geplanten Kabinettsbeschluss zur finanziellen Stabilisierung der Pflegeversicherung im nächsten Jahr bedeutet. Die Linke als Siegerin der Berlin-Wahl will mit Grünen und SPD Sondierungsgespräche zur Regierungsbildung in der Hauptstadt führen. Das beschlossen die Delegierten eines Parteitages am Abend mit breiter Mehrheit.
2: SPD und Grüne hier in Berlin haben schon klargemacht, dass sie zu Sondierungen bereit wären. Allerdings betont die SPD, es gebe keinen Automatismus für eine Koalition. Und die Grünen wollen nach der Sondierung erstmal ihre Mitglieder befragen. Das können auch Verhandlungstaktiken sein. Hier in Berlin kommt aber hinzu, dass gerade bundesweit über den Umgang der Linken mit Antisemitismus und Kontakte ins Clan-Milieu diskutiert wird. Noch ist offen, ob die Linke da Bedenken klar ausräumen kann. Zumal SPD und Grüne auch mit der Berliner CDU eine Regierung bilden könnten. Ronny Thorau, Berlin.
1: Die künstliche Intelligenz des ChatGPT-Entwicklers OpenAI hat von Nutzern hochgeladene Bilder auf Online-Plattformen platziert. Ein Großteil sei bereits wieder entfernt worden, versicherte OpenAI, und man arbeite daran, auch den Rest zu löschen. Es ist der erste bekannt gewordene Vorfall, bei dem auch Daten von OpenAI-Nutzern betroffen waren. Auf der außerordentlichen Mitgliederversammlung des Deutschen Olympischen Sportbunds entscheidet sich das Rennen um den nationalen Kandidaten für eine Olympiabewerbung. Auf der außerordentlichen Mitgliederversammlung des Deutschen Olympischen Sportbunds entscheidet sich das Rennen um den nationalen Kandidaten für eine Olympiabewerbung. Bundespräsident Steinmeier wird am Mittag an der Seite von DOSB-Chef Weikert verkünden, ob München oder Köln-Rhein-Ruhr in den internationalen Wettstreit um die Olympischen Spiele 2036, 2040 oder 2044 geht.
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1: Ich bin Tanja Wagner. Die SPD will bei Reformen der Pflegeversicherung keine Leistungskürzungen akzeptieren. Bei der Pflege gehe es gerade um richtig viel, erklärte Klüssendorf am Abend. Dabei drohten vor allem für Pflegende, für Pflegebedürftige, aber auch ihre Angehörigen massive Kürzungen. Man wolle die Pflegebedürftigen künftig spürbar entlasten. Offen ließ Klüssendorf, was das mit Blick auf den für kommende Woche geplanten Kabinettsbeschluss zur finanziellen Stabilisierung der Pflegeversicherung im nächsten Jahr bedeutet. Die Linke als Siegerin der Berlin-Wahl will mit Grünen und SPD Sondierungsgespräche zur Regierungsbildung in der Hauptstadt führen.
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1: Ich bin Tanja Wagner. Die SPD will bei Reformen der Pflegeversicherung keine Leistungskürzungen akzeptieren. Bei der Pflege gehe es gerade um richtig viel, sagte Generalsekretär Klüssendorf am Abend. Dabei drohen vor allem für Pflegende, für Pflegebedürftige, aber auch ihre Angehörigen massive Kürzungen.
2: Die SPD will Pflegebedürftige künftig spürbar entlasten. Wie genau, ist noch offen. Es gibt aber einen Vorschlag für einen Pflegedeckel von der saarländischen SPD-Ministerpräsidentin Anke Rehlinger. Ihre Idee, den Eigenanteil für das Pflegeheim zu begrenzen auf 1.500 Euro. Im Schnitt müssen Pflegebedürftige im ersten Jahr aktuell über 3.300 Euro aus eigener Tasche zahlen. Kommende Woche will Gesundheitsminister Lindemann seine Sparpläne im Kabinett vorstellen. Er will 8 Milliarden Euro im nächsten Jahr einsparen. Tine Klimach, Berlin.
1: Bei der Vollversammlung der Vereinten Nationen in New York stehen heute Reden aus China und Russland auf dem Programm. Außerdem spricht der deutsche Außenminister Wadephul. Er vertritt Bundeskanzler Merz, der seine Reise nach New York wegen der innenpolitischen Turbulenzen
3: abgesagt hat. Der deutsche Außenminister ist erst ziemlich zum Schluss an der Reihe in New York und meistens leert sich der Saal bei der Vollversammlung am Wochenende ein bisschen. Aber da heute auch Russlands Außenminister Lavrov und der Vizepräsident Chinas auf der Rednerliste stehen, dürfte nach wie vor Interesse bestehen. Auch die Vertreter der Golfstaaten, Vereinigte Arabische Emirate und Saudi-Arabien treten heute auf. Tina Eck, USA.
1: Der Deutsche Gewerkschaftsbund will heute bundesweit gegen Sozialkürzungen protestieren. Dafür ruft er unter dem Motto »Hart verdient, deine Arbeit, deine Gesundheit, deine Rente« zu einem bundesweiten Aktionstag auf. Gesetzt werden soll ein deutliches Zeichen für einen starken Sozialstaat, sichere Arbeitsplätze, gute Arbeitsbedingungen und den Schutz von Arbeitnehmerrechten, so der Gewerkschaftsbund. DGB-Chefin Fahimi tritt dabei im Anschluss an einem Demonstrationszug in Essen auf. Die neue deutsche Weinkönigin heißt Paula Löber und kommt aus dem Weinanbaugebiet Saale-Unstrut in Sachsen-Anhalt. Die 29-Jährige setzte sich im Finale in Neustadt-Weinstraße in der Pfalz gegen 4 Mitbewerberinnen durch. Die Finalistinnen mussten unter anderem Weinsorten bei einer Blindverkostung erkennen.
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1: Ich bin Tanja Wagner. Die SPD will bei Reformen der Pflegeversicherung keine Leistungskürzungen akzeptieren. Bei der Pflege gehe es gerade um richtig viel, erklärte Klüssendorf am Abend. Dabei drohten vor allem für Pflegende, für Pflegebedürftige, aber auch ihre Angehörigen massive Kürzungen. Man wolle die Pflegebedürftigen künftig spürbar entlasten. Offen ließ Klüssendorf, was das mit Blick auf den für kommende Woche geplanten Kabinettsbeschluss zur finanziellen Stabilisierung der Pflegeversicherung im nächsten Jahr bedeutet. Die Linke als Siegerin der Berlin-Wahl will mit Grünen und SPD Sondierungsgespräche zur Regierungsbildung in der Hauptstadt führen. Das beschlossen die Delegierten eines Parteitages am Abend mit breiter Mehrheit.
2: SPD und Grüne hier in Berlin haben schon klargemacht, dass sie zu Sondierungen bereit wären. Allerdings betont die SPD, es gebe keinen Automatismus für eine Koalition. Und die Grünen wollen nach der Sondierung erstmal ihre Mitglieder befragen. Das können auch Verhandlungstaktiken sein. Hier in Berlin kommt aber hinzu, dass gerade bundesweit über den Umgang der Linken mit Antisemitismus und Kontakte ins Clan-Milieu diskutiert wird. Noch ist offen, ob die Linke da Bedenken klar ausräumen kann. Zumal SPD und Grüne auch mit der Berliner CDU eine Regierung bilden könnten. Ronny Torau, Berlin.
1: Die künstliche Intelligenz des ChatGPT-Entwicklers OpenAI hat von Nutzern hochgeladene Bilder auf Online-Plattformen platziert. Ein Großteil sei bereits wieder entfernt worden, versicherte OpenAI. Und man arbeite daran, auch den Rest zu löschen. Es ist der erste bekannt gewordene Vorfall, bei dem auch Daten von OpenAI-Nutzern betroffen waren. Auf der außerordentlichen Mitgliederversammlung des Deutschen Olympischen Sportbunds entscheidet sich das Rennen um den nationalen Kandidaten für eine Olympiabewerbung. Auf der außerordentlichen Mitgliederversammlung des Deutschen Olympischen Sportbunds entscheidet sich das Rennen um den nationalen Kandidaten für eine Olympiabewerbung. Bundespräsident Steinmeier wird am Mittag an der Seite von DOSB-Chef Weikert verkünden, ob München oder Köln-Rhein-Ruhr in den internationalen Wettstreit um die Olympischen Spiele 2036, 2040 oder 2044 geht.
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1: Ich bin Tanja Wagner. Die hohen Spritpreise machen gebrauchte Elektroautos attraktiver, aber auch teurer. Von Mai bis August sind die Restwerte für dreijährige Stromer um 1,4 Prozentpunkte gestiegen, wie aus Daten des Marktbeobachters DAT hervorgeht. Die Restwerte für Benziner und Diesel sind dagegen gesunken.
2: Dass gebrauchte E-Autos teurer werden, ist ungewöhnlich. Normalerweise ist es im Jahresverlauf eher umgekehrt, sagen die Experten. Aber die hohen Spritpreise haben dafür gesorgt, dass E-Autos begehrter geworden sind. Und zwar sowohl neue als auch gebrauchte. Inzwischen verkaufen Autohändler sogenannte Stromer auch schneller als Benziner und Diesel. Insgesamt spielen E-Autos auf dem Gebrauchtwagenmarkt aber weiter nur eine untergeordnete Rolle. Thomas Thonfeld, Nachrichtenredaktion.
1: Schickt Deutschland München oder Köln-Rhein-Ruhr ins Rennen um die Olympischen und Paralympischen Spiele 2036, 2040 oder 2044? Heute kommt der Deutsche Olympische Sportbund zu einer Mitgliederversammlung in Baden-Baden zusammen und entscheidet, mit welchem Standort sich Deutschland bewerben wird.
3: München hat die Nase leicht vorn. Es konnte den Deutschen Olympischen Sportbund vor allem durch kurze Fahrzeiten im geplanten Konzept überzeugen. Für Köln-Rhein-Ruhr spricht das Ticketpotenzial und die Anzahl der möglichen Tageszuschauer durch den Ballungsraum in Nordrhein-Westfalen. Am frühen Nachmittag wird Bundespräsident Steinmeier in Baden-Baden verkünden, mit wem der DOSB in die internationale Bewerbungsphase geht. Auch Berlin wollte sich bewerben, hatte am Donnerstag aber kurzfristig zurückgezogen. Finn Wiens, Nachrichtenredaktion.
1: Die SPD will bei Reformen der Pflegeversicherung keine Leistungskürzung akzeptieren. Bei der Pflege gehe es gerade um richtig viel, erklärte Klüssendorf am Abend. Dabei drohten vor allem für Pflegende, für Pflegebedürftige, aber auch deren Angehörigen massive Kürzungen. Man wolle die Pflegebedürftigen künftig spürbar entlasten. Die künstliche Intelligenz des ChatGPT-Entwicklers OpenAI hat von Nutzern hochgeladene Bilder auf Online-Plattformen platziert. Ein Großteil sei bereits wieder entfernt worden und man arbeite mit den Plattformen daran, auch den Rest zu löschen, erklärte OpenAI. Unterdessen deutet sich an, dass noch viele weitere Enthüllungen um eigenständige Hacking-Aktivitäten der KI von OpenAI folgen könnten.
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1: Ich bin Tanja Wagner. Schickt Deutschland München oder Köln-Rhein-Ruhr ins Rennen um die Olympischen und Paralympischen Spiele 2036, 2040 oder 2044? Heute kommt der Deutsche Olympische Sportbund zu einer Mitgliederversammlung in Baden-Baden zusammen und entscheidet, mit welchem Standort sich Deutschland bewerben wird.
2: München liegt knapp vorne, aber beide Standorte haben von der Kommission des Deutschen Olympischen Sportbunds die Beurteilung sehr gut bekommen. Als das große Plus an der bayerischen Landeshauptstadt sieht der Olympische Sportbund die kurzen Wege. Aber Köln-Rhein-Ruhr hat eine große Trumpfkarte und das ist die Anzahl der potenziellen Tickets und möglichen Tageszuschauer. Da hat der Ballungsraum in Nordrhein-Westfalen ganz klar die Nase vorn. Finn Wiens, Nachrichtenredaktion.
1: Der Deutsche Gewerkschaftsbund hat heute in 15 deutschen Großstädten zu Kundgebungen aufgerufen. Grund: die Reformpläne der Bundesregierung zu den Themen Rente, Gesundheit und Arbeit und die Sorge vor Sozialabbau. Die Arbeitgeber kritisieren den Aufruf.
3: Rituelle Reformverweigerung, so der Vorwurf vom Hauptgeschäftsführer der Arbeitgeberverbände an die Gewerkschaften. Sie würden zu fast jeder Veränderung Nein sagen. Die sehen das naturgemäß anders und warnen vor drohenden Verschlechterungen bei Arbeitnehmerrechten und sozialer Sicherheit, zum Beispiel bei der Rente. Hart verdient, deine Arbeit, deine Gesundheit, deine Rente, so das Motto, unter dem die Kundgebungen zum Beispiel in Berlin, Frankfurt, Hannover, Leipzig, Nürnberg und Essen heute stehen. Thomas Thonfeld, Berlin.
1: Die hohen Spritpreise machen gebrauchte E-Autos für Käufer attraktiver, aber auch teurer. Von Mai bis August sind die Restwerte für dreijährige Stromer um 1,4 Prozentpunkte gestiegen, wie aus Daten des Marktbeobachters DAT hervorgeht. Die Restwerte für Benziner sanken dagegen um 0,4 Prozentpunkte, die für Diesel sogar um 1,1 Prozentpunkt. In einer der bislang aktivsten Hurrikansaisons im Pazifik sind derzeit gleich drei Wirbelstürme teilweise der Kategorie 5 unterwegs. Während Mexiko und Hawaii die Entwicklung der Hurrikane Polo bzw. Nolo mit Sorge beobachten, zieht Odali weit von der Küste entfernt über das Meer, ohne eine Bedrohung für das Festland darzustellen. Im Atlantik ist es dagegen ungewöhnlich ruhig.
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0: mit welchem Standort sich Deutschland bewerben wird.
1: München liegt knapp vorne, aber beide Standorte haben von der Kommission des Deutschen Olympischen Sportbunds die Beurteilung sehr gut bekommen. Als das große Plus an der bayerischen Landeshauptstadt sieht der Olympische Sportbund die kurzen Wege. Aber Köln-Rhein-Ruhr hat eine große Trumpfkarte und das ist die Anzahl der potenziellen Tickets und möglichen Tageszuschauer.
2: Da hat der Ballungsraum Nachrichten.
3: Ich bin Tanja Wagner. Die hohen Spritpreise machen gebrauchte Elektroautos attraktiver, aber auch teurer. Von Mai bis August sind die Restwerte für dreijährige Stromer um 1,4 Prozentpunkte gestiegen, wie aus Daten des Marktbeobachters DAT hervorgeht. Die Restwerte für Benziner und Diesel sind dagegen gesunken.
4: Dass gebrauchte E-Autos teurer werden, ist ungewöhnlich. Normalerweise ist es im Jahresverlauf eher umgekehrt, sagen die Experten. Aber die hohen Spritpreise haben dafür gesorgt, dass E-Autos begehrter geworden sind. Und zwar sowohl neue als auch gebrauchte. Inzwischen verkaufen Autohändler sogenannte Stromer auch schneller als Benziner und Diesel. Insgesamt spielen E-Autos auf dem Gebrauchtwagenmarkt aber weiter nur eine untergeordnete Rolle. Thomas Thonfeld, Nachrichtenredaktion.
3: Schickt Deutschland München oder Köln-Rhein-Ruhr ins Rennen um die Olympischen und Paralympischen Spiele 2036, 2040 oder 2044? Heute kommt der Deutsche Olympische Sportbund zu einer Mitgliederversammlung in Baden-Baden zusammen und entscheidet, mit welchem Standort sich Deutschland bewerben wird.
1: München hat die Nase leicht vorn. Es konnte den Deutschen Olympischen Sportbund vor allem durch kurze Fahrzeiten im geplanten Konzept überzeugen. Für Köln-Rhein-Ruhr spricht das Ticketpotenzial und die Anzahl der möglichen Tageszuschauer durch den Ballungsraum in Nordrhein-Westfalen. Am frühen Nachmittag wird Bundespräsident Steinmeier in Baden-Baden verkünden, mit wem der DOSB in die internationale Bewerbungsphase geht. Auch Berlin wollte sich bewerben, hatte am Donnerstag aber kurzfristig zurückgezogen. Finn Wiens, Nachrichtenredaktion.
3: Die SPD will bei Reformen der Pflegeversicherung keine Leistungskürzungen akzeptieren. Bei der Pflege gehe es gerade um richtig viel, erklärte Klüssendorf am Abend. Dabei drohten vor allem für Pflegende, für Pflegebedürftige, aber auch deren Angehörigen massive Kürzungen. Man wolle die Pflegebedürftigen künftig spürbar entlasten. Die künstliche Intelligenz des ChatGPT-Entwicklers OpenAI hat von Nutzern hochgeladene Bilder auf Online-Plattformen platziert. Ein Großteil sei bereits wieder entfernt worden und man arbeite mit den Plattformen daran, auch den Rest zu löschen, erklärte OpenAI. Unterdessen deutet sich an, dass noch viele weitere Enthüllungen um eigenständige Hacking-Aktivitäten der KI von OpenAI folgen könnten.
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1: Ich bin Tanja Wagner. Schickt Deutschland München oder Köln-Rhein-Ruhr ins Rennen um die Olympischen und Paralympischen Spiele 2036, 2040 oder 2044? Heute kommt der Deutsche Olympische Sportbund zu einer Mitgliederversammlung in Baden-Baden zusammen und entscheidet, mit welchem Standort sich Deutschland bewerben wird.
2: München liegt knapp vorne, aber beide Standorte haben von der Kommission des Deutschen Olympischen Sportbunds die Beurteilung sehr gut bekommen. Als das große Plus an der bayerischen Landeshauptstadt sieht der Olympische Sportbund die kurzen Wege. Aber Köln-Rhein-Ruhr hat eine große Trumpfkarte und das ist die Anzahl der potenziellen Tickets und möglichen Tageszuschauer. Da hat der Ballungsraum in Nordrhein-Westfalen ganz klar die Nase vorn. Finn Wiens, Nachrichtenredaktion.
1: Der Deutsche Gewerkschaftsbund hat heute in 15 deutschen Großstädten zu Kundgebungen aufgerufen. Grund die Reformpläne der Bundesregierung zu den Themen Rente, Gesundheit und Arbeit und die Sorge vor Sozialabbau. Die Arbeitgeber kritisieren den Aufruf.
3: Rituelle Reformverweigerung, so der Vorwurf vom Hauptgeschäftsführer der Arbeitgeberverbände an die Gewerkschaften. Sie würden zu fast jeder Veränderung Nein sagen. Die sehen das naturgemäß anders und warnen vor drohenden Verschlechterungen bei Arbeitnehmerrechten und sozialer Sicherheit, zum Beispiel bei der Rente. Hart verdient, deine Arbeit, deine Gesundheit, deine Rente, so das Motto, unter dem die Kundgebungen zum Beispiel in Berlin, Frankfurt, Hannover, Leipzig, Nürnberg und Essen heute stehen. Thomas Thonfeld, Berlin.
1: Die hohen Spritpreise machen gebrauchte E-Autos für Käufer attraktiver, aber auch teurer. Von Mai bis August sind die Restwerte für dreijährige Stromer um 1,4 Prozentpunkte gestiegen, wie aus Daten des Marktbeobachters DAT hervorgeht. Die Restwerte für Benziner sanken dagegen um 0,4 Prozentpunkte, die für Diesel sogar um 1,1 Prozentpunkt. In einer der bislang aktivsten Hurrikansaisons im Pazifik sind derzeit gleich drei Wirbelstürme teilweise der Kategorie 5 unterwegs. Während Mexiko und Hawaii die Entwicklung der Hurrikane Polo bzw. Nolo mit Sorge beobachten, zieht Odalie weit von der Küste entfernt über das Meer, ohne eine Bedrohung für das Festland darzustellen. Im Atlantik ist es dagegen ungewöhnlich ruhig.
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4: 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Transport im Netz heute wieder. Zu Gast habe ich heute einen Kollegen, der Tom Nietzsche. Hallo Tom.
5: Hallo Jochen.
4: Tom ist genauso ET-Radio-Veteran wie ich und ich möchte alle meine Kollegen nach und nach hier vorstellen. Ich bin Jochen Diekmann, wir sprechen uns noch.
5: Das klingt immer wie so eine Drohung. Wir sprechen uns noch.
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0: Transport im Netz. Zu Gast heute Radiokollege Tom Nitzsche. Hallo Tom nochmal.
1: Hallo, schönen guten Tag.
0: Ach, bin ich froh, dass diese neue Technik funktioniert. Wir haben ja nun 10 Jahre Pause gehabt. Tom, du warst von Anfang an dabei beim ET-Radio, ne?
1: Ja, nicht ganz von Anfang an. Ich bin, ich glaube, ein Jahr später dazu gekommen. Das war aber auch, ja, weil ich André Sahorn kannte von früher. Der hatte ja diese Fernfahrer-Nightshow hatte der. Genau. Und da war ich ja der Techniker bei RPR1 und daher kannten wir uns schon. Und dann sind wir irgendwie wieder, frag mich nicht, über Facebook oder was auch immer, vielleicht auch über ET-Radio, weil ich davon erfahren habe, sind wir wieder irgendwie zusammengekommen. Und dann hat mich das Projekt so gereizt und dann wollte ich da auch ein bisschen mitmachen und dem André auch technisch ein bisschen unter die Arme greifen. Ja, und so sind wir dann damals, 2004 muss das gewesen sein, oder 2003, so in einem Dreh rum, sind wir da wieder zusammengekommen, ja.
0: Du hast ja, nee, 2013, 2014, ah, ne? Denke ich
1: okay.
0: mal.
1: Okay, ja gut, das kann sein, dass es, ja, 2000.
0: Ja, das wir, stimmt, sind ja, ja. Wir sind älter, als man manchmal denkt.
1: Stimmt.
0: So wie in dem Udo Lindenberg-Lied, man trinkt darauf, dass er wirklich mal so alt wird, wie er jetzt schon aussieht. Du bist aber auch im ET-Radio zu hören gewesen, also nicht nur Technik im Hintergrund.
1: Ja, ich habe die Vollgas-Sendung gemacht, das ist ein Automagazin und ja, das mache ich auch jetzt wieder.
0: Darüber, da kriegst du gleich noch eine ganze Runde dazu. Das heißt, du machst jetzt die Sendung, aber du machst auch Technik, oder?
1: Ja, hauptsächlich. Also ich bin Techniker im Hause der ATSW, also der Audiotainment Südwest und hauptsächlich bei RPR1. Audiotainment Südwest ist ein Funkhaus mit 4 Radiosendern, darunter eben auch Rock FM, unter dem Hause wir jetzt auch wieder ein neues Zuhause gefunden haben als ET-Radio. Und ja, da mache ich Sendetechnik und die ganze Streaming-Geschichten habe ich unter mir. Und ja, das ist spannend, lang und überhaupt nicht langweilig. Also es ist jeden Tag was anderes. Es sind ja auch viele Kollegen, die immer wieder rufen und da geht mal da was nicht. Und dann bist du da wieder im Studio. Und ja, also
0: ich habe ja beim Hessischen Rundfunk gearbeitet. Ne?
1: Ja.
0: Und da ist ja ein ganz anderer Personalschlüssel. Da gab es auch gar keine Selbstfahrersendung. Das heißt, ich saß als Moderator im Studio und hinter der Glasscheibe war der Techniker oder zwei sogar. Und ich habe dann so Handzeichen gegeben, wann sie die Musik losfahren und so. Aber das gibt's ja beim Privatradio gar nicht. Da macht das ja alles der Moderator selber.
1: Was ist das richtig?
0: Was ist denn dann deine Arbeit?
1: Ich habe das früher auch gemacht. Also ich habe auch Sendungen gefahren, auch beim SWR, damals beim Öffentlich-Rechtlichen. Also ich kümmere mich beim Privatradio so um die ganze Sendetechnik. Also wenn wir eine Außenveranstaltung haben,
0: Ja, so wie bei uns auch. Ohne dich läuft beim ET-Radio gar nichts.
1: Ach Gott, ja. Ich bin ja auch nur ein kleines Licht und mache meinen Job und versuche den gut zu machen.
0: Es ist wie ein Torwart. Du kannst keine Tore schießen, aber welche kassieren, wenn du was falsch machst.
1: So sieht's aus, leider, ja. Im Endeffekt ist immer der Techniker schuld, ne? Wenn
0: ja,
1: was
0: genau,
1: nicht geht, dann ist immer die Technik schuld. Und der Techniker steht dahinter und muss es irgendwie abfedern.
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0: Transport im Netz. Zu Gast heute Radiokollege Tom Nitzsche, aka Vollgas-Tom. Ja, Tom, also du machst bei uns die Technik und ohne das geht überhaupt nichts. Aber man hört eben deine Stimme auch im Radio. Was machst du inhaltlich?
1: Die Sendung heißt Vollgas, das Automagazin. Und ja, es verrät ja schon der Titel. Es geht um Autos, um Autofahren, um alles Mögliche, neue Autos, E-Autos, neue Richtlinien, also alles das, was den normalen Autofahrer halt auch interessieren sollte. Und da suche ich meistens Themen raus, was heißt meistens, eigentlich suche ich mir immer Themen raus, die mich selber irgendwie interessieren. Und ich hatte jetzt aktuell in der letzten Sendung irgendwie ein Thema Senioren im Straßenverkehr. Ja. Das ist wirklich ein sehr heikles Thema, weil ich da auch selber betroffen bin. Mein Vater ist 84
0: also
1: und
0: ich dachte,
1: der soll,
0: jetzt, du redest von dir selber. Also,
1: ja.
0: Kommt dann auch bald.
1: Das kommt dann, ja. Und solche Themen bringe ich dann halt auch in der Sendung. Und ja, ich denke mal,
0: jetzt
1: ist hörenswert.
0: Mal ein Beispiel, was hat der Vater dann, also so, wie man das praktisch mit Technik ihm das vereinfachen kann oder wie er das erlebt oder?
1: Nein. Es ging ja darum, wir wollten halt nicht mehr, dass er Auto fährt, weil er halt nicht mehr so sicher ist im Straßenverkehr. Und der nimmt ja auch dermaßen zu. Also der Straßenverkehr ist irre, der Verkehr momentan. Und da habe ich mich mit meinem Bruder zusammengesetzt und gesagt, mein Gott, wie kriegen wir das denn jetzt hin, dem Vater zu sagen, dass er kein Auto mehr fahren soll? Das ist echt schwierig, weil du nimmst dem Menschen ja ein Stück Freiheit weg. Ja. Also du kannst ihm ja einfach das Auto wegnehmen und einen Schlüssel abnehmen. Das geht ja nicht. Also haben wir uns überlegt, wie machen wir das und wie können wir ihm das beibringen? Das blieb uns Gott sei Dank erspart, denn das Auto ging einfach kaputt. Und zwar so kaputt, dass es nicht mehr fuhr. Und dann war das Auto weg. Und dann war das Thema erledigt. Also da hatten wir mehr oder weniger Glück. Ne? Also, aber anderen geht's ja nicht so. Die müssen halt dann irgendwie gucken. Es gibt in 3-4 Jahren soll es auch eine gesetzliche Richtlinie geben, die dann Senioren dann eben auch einen Test abverlangt.
0: Genau.
1: Und die Fahrtüchtigkeit noch checkt. Ja, und das sind solche Themen, die ich eben bei Vollgas auch habe. Und sowas interessiert mich selber. Und ich denke immer, ich gehe immer von mir aus, wenn es mich interessiert, dann interessiert es bestimmt irgendwelche anderen Leute auch.
0: Geht mir jetzt bei dieser Sendung auch so, ne? Die Fragen, wenn man selber die Fragen hat, ist man immer am besten als Fragesteller. Und meine Fragen an dich, das sind alles Dinge, die wollte ich dich sowieso schon immer mal fragen. Jetzt habe ich mal eine Frage. Wenn du doch da Technik und Auto und Technik-Sendung machst, kriegst du dann auch mal so neue Autos zur Verfügung gestellt?
1: Ja.
0: So?
1: Das wäre schön. Also so wie es beim Fernsehen ist, ne, bei den ganzen Fernsehmagazinen, da testen die ja Autos und kriegen von den Autofirmen dann neue Autos gestellt, die sie dann testen.
0: Das können sie dann auch noch ein paar Wochen behalten, wenn sie einen Bericht über uns machen.
1: Das ist leider nicht so. Also ich muss mir die Sachen erlesen oder mir irgendwie selber beibringen und nee, das ist beim Radio leider nicht so. Also
0: du kannst das natürlich jetzt auch positiv verkaufen. Das heißt auch, du bist nicht bestechlich.
1: Ja, so kann man sehen, genau. Ja, genau so.
0: Und du machst seit letztem Jahrhundert Radio als Techniker, aber redaktionell, also Radio machen, dass man deine Stimme hört, war ET-Radio für dich praktisch der Sprung ins kalte Wasser, ne?
1: Nicht ganz. Ich habe angefangen beim kleinen Bürgerradio, das hieß Bermudafunk und da habe ich mal so eine 80er-Show moderiert, das allerdings aufgezeichnet, nicht live. Da habe ich angefangen, das waren so die ersten Gehversuche. Dann kam ET-Radio mit Vollgas und das hat dann auch irgendwann mal mein Programmdirektor von RPA1 gehört und hat dann irgendwann mal gefragt, sag mal, warum moderierst du eigentlich hier bei uns nicht? Okay. Und ich so, weil ich Techniker bin und von Montag bis Freitag schon einen Job habe.
0: Kann ich dir mal was sagen? Das kriege ich auch öfters zu hören. Du hast eine schöne Radiostimme.
1: Ach,
0: das ist
1: ja,
0: immer ein sehr zweifelhaftes Kompliment, weil da kann man ja gar nichts für. Aber hast du wirklich, Tom?
1: Ich habe auch ein Radiogesicht, also deswegen
0: danke,
1: machen wir.
0: Danke gleichfalls. So, jetzt fängt die Zeit. Wir sprechen

0: Transport im Netz, immer noch zu Gast Tom Nitzsche, unser Techniker, Vollgas-Tom. Hallo Tom.
1: Hallo.
0: Dir ist es ja auch zu verdanken, dass es uns nach fast 10 Jahren Pause jetzt wieder gibt. Wir sind ja jetzt unter dem Dach sozusagen von deinem Brötchengeber gelandet. Erzähl mal, wie kam es dazu?
1: Muss ich ein bisschen ausholen. Also wir hatten vor...
0: Du hast 4 Minuten.
1: Ja, alles klar, das schaffe ich. Wir haben vor circa 1,5 Jahren Radio Weinstraße neu aufleben lassen. Radio Weinstraße war der erste deutsche Radiosender, der erste deutsche private Radiosender in Deutschland. Und zum 40-jährigen Jubiläum von Radio hatte ich dann auch damals die Idee, Mensch, lass uns doch Radio Weinstraße nochmal neu machen und das als Stream, dann kann man den weltweit empfangen. Und ein Musikredakteur hatte dazu dann noch den genialen Gedanken, Pfälzer Pop-Rock-Musik da einzupflegen und das kann man dann auf jedem Weinfest spielen. So, das war so die Vorgeschichte. Wir wurden auch zum Deutschen Radiopreis nominiert, das muss ich vielleicht auch noch dazu sagen, dieses Jahr. Haben leider den Preis nicht abgesahnt, aber immerhin hatten wir eine Nominierung. Ja, und das hat mich dann inspiriert, habe ich gesagt, Mensch, was können wir denn sonst noch Tolles machen mit unseren Streaming-Geschichten? Und dann ist mir tatsächlich ET-Radio eingefallen und ich gesagt, Mensch, das war doch auch ein tolles Format. Wir hatten viele Hörer, ganz viele waren traurig, als es dann zum Sendeschluss hinging. Und dann habe ich gesagt, okay, ich schreibe mal ein kleines Konzept und trage das meinem Vorgesetzten vor. Und der war Feuer und Flamme. Also der hat dann auch gesagt, Mensch, das ist ja auch die Transportbranche, ist im Radio und generell irgendwie so ein bisschen vernachlässigt. Und da können wir mal ein bisschen was zurückgeben. Und dann hat er auch gefragt, ja, wie sieht's denn aus? Wir bräuchten natürlich auch Leute, die sich damit auskennen, weil ich persönlich bin ja jetzt kein LKW-Fahrer oder habe mit Transport oder Logistik irgendwas zu tun. Ich bin ein Radiomann. Und ja, dann ist mir natürlich eingefallen, mein Gott, ET-Radio, das ist André Sauhorn, das ist Jochen Diekmann, das ist Eckhard Fischer. Ich frage die alten Kollegen mal, ob sie nicht Lust haben, da nochmal einzusteigen.
0: Und Sven Geschäft. Bagel, der Bundesbagel.
1: Und Sven Bagel natürlich, ja. Und Oliver Heinze, der Oliver auch nicht Heinze, zu vergessen.
0: Genau. Jetzt haben wir sie alle.
1: Jetzt haben wir sie, glaube ich, alle, ja. Und alle waren sie Feuer und Flamme für dieses Projekt. Und dann habe ich gesagt, okay, dann lass uns einfach machen. Also ich habe das Go bekommen, auch von der Geschäftsführung. Und dann habe ich gesagt, okay, dann baue ich jetzt im Hintergrund mal die ganze Infrastruktur auf für das Streaming, für das Senderaster. Und man muss ja auch sich irgendwie eine Mimik überlegen, wie kommen die ganzen Beiträge von ganz Deutschland in unser Funkhaus, weil du sitzt ja in Wuppertal, der Bagel in Berlin, der André.
0: Da müssen wir gleich nochmal eine ganze Runde zu machen, das Senderaster, ja. Und wie du das eingerichtet hast, finde ich total spannend. Also, aber dieses Radio Weinstraße, war das denn dann terrestrisch zu hören oder nur im Internet?
1: Also 1984 war das erstmal ein Kabelpilotprojekt, also ein Kabel erstmal.
0: So, und dann jetzt, und wir sind jetzt nur über Internet zu hören, oder?
1: So ist es, genau. Wir sind nur über Internet zu hören, dafür aber weltweit. Und ein Broadcast ist halt immer nur begrenzt auf die Gegend, wo die Antennen stehen. Und das war's dann halt auch, ne?
0: So, und das heißt, man geht auf www.et-radio.de. Oder aber zu den verschiedenen Providern.
1: So ist es, wie zum Beispiel Radio.de, Radio Player, TuneIn, Online Radio Box und
0: die haben dann da lange Listen und da findet man uns dann eben auch.
1: So ist das.
0: Können wir darüber auch nachvollziehen, wer uns hört?
1: Natürlich, wir haben ein Statistiktool. Da können wir sehen, wie lange wird gehört, wie viel haben gehört, von wann bis wann wird gehört. Also ein richtiges Statistiktool. Das geht zum Beispiel beim Broadcast nicht. Du kannst beim UKW oder auch bei DRB Plus nicht diese so eine Statistik abrufen. Aber im Internet geht das, ne? Also per Stream, das funktioniert, das geht. Und da können wir genau sagen, wie viele Leute hören da jetzt gerade zu.
0: Transport im Netz zu Gast Tom Nitzsche. Bleibt dran, wir sprechen uns noch.
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1: Ich bin Thomas Bleskin. Milchprodukte könnten schon bald wieder teurer werden. Der zuständige Branchenverband hält deutliche Preissteigerungen für dringend notwendig. Erste Verhandlungen über frische Produkte sind bereits angelaufen.
2: Trinkmilch, Joghurt, Quark und Co. Die Nachfrage nach Milchprodukten boomt und Grund ist unter anderem der Proteinhype. Gleichzeitig ist das Angebot knapper geworden. Die Dürre im Sommer und der befürchtete starke El Niño-Effekt lassen die Lieferungen einbrechen. Derzeit liegt der Milchpreis auf einem 5-Jahrestief. Preiserhöhungen seien daher durchaus angebracht, heißt es aus der Branche. Auch die Landwirte drängen auf Preisanpassungen. Sie verweisen darauf, dass die hohen Kosten für Dünger, Energie und Treibstoff ihre Betriebe schon länger erheblich belasten. Tanja Wagner, Nachrichtenredaktion.
1: Der stellvertretende SPD-Vorsitzende Alexander Schweizer fordert Änderungen am Reformkurs von Bundeskanzler Merz. Der Frankfurter Allgemeinen Sonntagszeitung sagte er, Reformen müssten fair sein und alle müssten ihren Beitrag leisten. Merz setze dagegen zu stark auf Kürzungen im Sozialstaat und liefere auch wirtschaftspolitisch nicht ausreichend. Schweizer kritisierte zudem die geplante Rentenreform. Die Darstellung als unveränderbares Gesamtpaket bezeichnete er als Unsinn. Der Kanzler müsse stärker auf Augenhöhe mit den Menschen reden. Auf der Schiene rund um Gelsenkirchen geht seit der vergangenen Nacht gar nichts mehr. Unbekannte haben dort Kabel durchtrennt. Auch auf den Fernverkehrsstrecken kommt es deshalb zu Verspätungen und Umleitungen.
3: Im Großraum Gelsenkirchen geht nichts mehr, teilt die Bahn auf ihrem Zugportal mit. Und davon sind auch Strecken zum Beispiel von Dortmund nach München, Hamburg nach Basel und von Norddeutschland nach Köln betroffen, heißt es. Der Grund, Diebe hatten heute Nacht an den Gleisen in Gelsenkirchen Kabel gleich an mehreren Stellen herausgerissen und durchgeschnitten. Daraufhin sind Signale und Steuerungsanlagen der Bahn ausgefallen. Wie lange die Reparatur dauert, ist unklar. Thomas Thonfeld, Nachrichtenredaktion.
1: US-Sängerin Taylor Swift hat mit ihrer neuen Single Patient Zero einen Spotify-Rekord gebrochen. Der Song wurde gestern häufiger gestreamt als jeder andere Titel einer Künstlerin an einem einzigen Tag in diesem Jahr. Zugleich war Swift die meistgestreamte Künstlerin auf Spotify. Das Musikvideo zu Patient Zero soll morgen bei den MTV Video Music Awards vorgestellt werden.
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4: 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Transport im Netz ringfrei zur zweiten Stunde. Zu Gast immer noch Vollgas Tom, Radio Technik, Radio Freak Tom Nitsche. Hallo Tom.
5: Hallo, ihr lieben Kopfhörer.
4: Ja, siehste, danke. Diesmal habe ich es vergessen, jetzt sagst du es. Hallo, liebe Kopfhörer. Also, die nächste Stunde geht es nochmal um IT-Radio und warum wir wieder da sind.
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0: Transport im Netz, zu Gast Tom Nitzsche. Ich habe eben gesagt, es geht darum, warum wir wieder da sind. Aber ich meinte eigentlich eher, wie wir wieder da sind. Also was hast du da jetzt technisch machen müssen, dass das System jetzt wieder so steht und wir mit relativ geringem personellen Aufwand ein komplettes Radioprogramm auf die Beine stellen? Wie hast du das gebastelt?
1: Im Endeffekt haben wir tatsächlich ein Vollprogramm gestemmt. Was habe ich alles gemacht? Also ich habe ein Senderaster gebaut mit unserer Software, die wir haben zum Ausspielen.
0: Also wie so ein Plan mit Nachrichten zur vollen Stunde, genau. Und dann läuft Musik und solche Sachen.
1: So. Genau, von der Musikredaktion kommt die Musik, da haben wir eine schöne Rockrotation uns ausgesucht mit ein paar Überraschungen drin. Wer das Programm ja schon mal gehört hat, der weiß, aha, hier kommt man auch mal eine Live-Version, die man normalerweise so im Radio nicht hört.
0: Wachhaltemusik, super.
1: Sozusagen, ja genau, auf den langen Strecken.
0: Das heißt auch, die kümmern sich um GEMA und den ganzen Kram.
1: So sieht's aus.
0: Das ist ja nicht nur eine Geldfrage, sondern fürchterlich bürokratisch.
1: Das stimmt leider. GVL und GEMA muss bezahlt werden. Das machen wir natürlich im Stream pauschal. Da wird nicht jeder Song abgerechnet. Beim UKW-Radio wird tatsächlich jeder Song abgerechnet. Ja. Und bei DRB Plus, aber im Streaming, da gibt es eine Pauschale. Und wir haben in unserem Portfolio mittlerweile über 120 Streams bei der ATSW. Das ist also schon erheblich. Und ET-Radio ist einer der wenigen, die moderiert sind. Also das ist was Besonderes, weil, wie gesagt, ich sage das eben schon, es ist ja fast ein Vollprogramm mit Nachrichten, Wetter, Verkehr. Und das ist das Besondere, Wetter und Verkehr, der eine oder andere hat es vielleicht schon mal gehört, da wird immer gesagt, powered by KI. Das ist tatsächlich kein Mensch mehr, der den Verkehr und das Wetter vorliest. Das ist eine KI, die sucht die besten oder die längsten Staus raus in ganz Deutschland, fasst die zusammen und vertont die auch selber. Das Gleiche auch mit dem Wetter. Ein deutschlandweites Wetter, Nord, Süd, Ost, West. Die Temperaturen werden zusammengesucht und das macht eine KI. Das macht kein Mensch mehr. Und da kann man schon mal ein bisschen Personal sparen. Bei so einem kleinen, schmalen Budget, was wir haben für Streaming, ist das natürlich erheblich. Und
0: ja, vor allem jeder von uns macht ja eigentlich nur seine Sendung.
1: Ja.
0: Und du hast da jetzt, also ich will das jetzt mal für die Hörer so erklären. Ich mache jetzt also diese Diskussionsrunden fertig. Natürlich muss ich die schneiden. Da hat immer mehr Äs drin, als man so denkt. Dann werden alle Äs und alle Versprecher rausgemacht. Und dann habe ich halt meine 8 Takes. 4 von jeder Stunde, so und so lang. Wenn ich zu lang werde, schneidet das System das einfach ab. Und dann schicke ich die mit einem ganz bestimmten Code in der Betreffzeile per E-Mail. Und dann wird das quasi automatisch ins System eingepflegt, sodass du jetzt nicht ein Band auflegen musst für meine Sendung oder so.
1: Genau so ist es ja. Also es ist relativ einfach gehalten. Wir haben einen E-Mail-Importer, der das in unser System hieft mit einer Archivnummer, die du dann auch vergeben kannst. Das haben wir ja vorher abgesprochen, welche Archivnummern das sind. Ja, und dann das
0: System. Auch nicht zu sehr ins Detail gehen, aber
1: ja, ja.
0: Ich brauch keine Ahnung von Technik zu haben. Das ist faszinierend.
1: Das ist so, genau.
0: Das reicht, wenn du die hast.
1: Ich wollte es halt so einfach wie möglich halten und auch ich wollte ja nicht viel Arbeit mit der Geschichte haben. Die hatte ich am Anfang, bis alles stand und alles programmiert war, aber jetzt funktioniert das Ding fast von alleine. Also ihr schickt eure Takes und die werden automatisiert in den Sendeplan eingebucht und werden dann gesendet, wenn sie soweit sind.
0: Kurze Frage zum Ende dieser Runde. Läuft's denn?
1: Also bis jetzt, wir sind ja jetzt gut 14 Tage oder ja fast 2,5 Wochen on air. Wir hatten noch keinen Ausfall bisher und ich glaube, das haben wir auch nicht, weil das ist ein sehr zuverlässiges System, was ich da gebaut habe.
0: Und das Gute ist, ich kann meinen Studiogästen immer sagen, wenn du jetzt länger redest, schneidet das System das ab. Ich würde dich ja reden lassen, aber tut mir leid, geht nicht. Transport im Netz, wir sprechen uns noch.
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0: Transport im Netz. Zu Gast immer noch Tom Nitzsche. Jetzt kommen wir mal auf den Vollgas, Tom, zu sprechen. Was ist denn dein Bezug zum, du hast einen Lkw-Führerschein sogar.
1: Ja, ich hatte einen Lkw-Führerschein, den habe ich damals bei der Bundeswehr gemacht und habe mir dann immer gedacht, mein Gott, wenn mal alle Strecke reisen, hast du da immer noch einen Job in der Tasche. Du kannst irgendwo mal Lkw fahren. Ich habe es Gott sei Dank nie gebraucht. Und
0: so ähnlich war es bei mir übrigens auch. Ich habe es nur öfters mal gebraucht. Ich bin sogar 5-mal ausgestiegen und wieder eingestiegen.
1: Ja, siehst du, ja. Ich habe es nicht gebraucht. Ich war halt dann immer im Radio zugange. Ja, und letztes Jahr habe ich meinen neuen Führerschein bekommen, diesen Checkkartenführerschein. Und da hat mich die Zulassungsstelle dann gefragt, ja, wollen Sie denn den Zweier- bzw. den B-Führerschein weiterhin behalten? Ich so, ja, klar, wenn das geht. Ja, ja, da müssen Sie aber diese, wie heißt das noch gleich?
0: Ärztliche Untersuchung?
1: Oder die und auch diese 5.
0: Na, die Module musst du nicht. Darfst du halt nicht gewerblich fahren.
1: Irgendwas musste ich jedenfalls nachweisen.
0: Ärztliche Untersuchung, ja.
1: Wahrscheinlich, ja, das hätte ich ja machen können, aber hatte ich keinen Bock drauf und habe gesagt, nee, also ganz ehrlich, ich habe jetzt das Alter erreicht, wo ich jetzt ehrlich gesagt auch nicht mehr auf dem Bock sitzen möchte.
0: Dann kriegst du ihn aber auch nicht wieder, ne? Also wer das mal versäumt hat beim Umschreiben, der ist dann weg.
1: Der ist dann weg, genau, der ist dann weg.
0: Vielleicht ist das auch ganz gut so.
1: Vielleicht.
0: Es gibt eine Menge Kollegen, die dich dazu beglückwünschen würden.
1: Vielleicht. Ja, und ansonsten fahre ich halt sehr, sehr gerne Auto. Ich muss ja jeden Tag gut 80 Kilometer fahren, hin und zurück auf die Arbeit. Und das macht mir überhaupt nichts aus. Also der Verkehr hat schon enorm zugenommen. Ja, also wie ich vor 25 Jahren da schon Richtung Ludwigshafen gefahren bin, da war ich alleine auf der Gasse. Und mittlerweile ist das irre, was für ein Verkehr wir hier haben. Das ist Wahnsinn. Und aber trotzdem macht mir das Autofahren noch Spaß. Und ich fahre auch gerne längere Strecken. Also in Urlaub, also für mich beginnt der Urlaub, wenn ich mich ins Auto setze und losfahre.
0: Und hörst du dabei Radio?
1: Also, Jochen, was ist das für eine Frage? Selbstverständlich. Und ich höre sogar ET-Radio im Auto, weil ich ja einen AUX-Anschluss habe vom Handy und das ist überhaupt gar kein Problem. Auch auf der Autobahn haben wir eine so gute Anbindung, dass wir da überhaupt keine Abrisse haben.
0: Das heißt, bei modernen Autos, jetzt kommt eine Technikfrage, haben die immer noch nicht die Möglichkeit, Internetradio zu hören, die Autoradios?
1: Na doch, aber ich habe halt nicht so ein neues Autoradio. Mein Auto ist jetzt auch schon 14 Jahre alt, Alter, ein Scirocco. Und der hat halt nur einen AUX-Anschluss. Also da kann ich mein Handy anschließen. Natürlich gibt es CarPlay, Apple CarPlay und Android Car.
0: Jetzt muss ich mich mal outen. In meinem alten Golf 4 ist sogar noch ein Kassettenrekorder.
1: Nein, hör doch auf. Also nee, ich habe immerhin noch CD-Wechsler drin und Radio, UKW, nicht mal DAB+. Das ist eigentlich eine Schande. Als Radiomensch müsste ich das eigentlich das neueste Autoradio haben. Aber,
0: frag mal deinen Chef, ich sag mal, ich hätte das gesagt.
1: Genau, ja. Leider ist es ja so, dass wenn du ein neues Autoradio willst, du eigentlich ein neues Auto kaufen musst, weil das so eingebaut ist. Also das ist ja irre, ja. Du kannst ja nicht einfach mal so ein Autoradio tauschen. Das geht natürlich mit viel Aufwand, wenn man weiß, wie es geht. Ja. Aber ja, gut.
0: Ja, in meinem Kassettending, da kann ich so eine Kassette einschieben und dann kann ich einen Walkman oder einen CD-Player anschließen. Weißt du, es gibt einen Adapter, kennst du das?
1: Eine Adapterkassette, ja klar, kenne ich. Da geht der Tonkopf auf den Tonkopf und dann kommt so ein Kabel raus und das kannst du anschließen. Natürlich kenne ich das noch.
0: Jetzt aber noch eine Frage, fährst du denn auch Vollgas? Bist du ein Raser?
1: Ich muss mich leider outen, ja.
0: War ich früher auch, bis ich die Fahrlehrerausbildung gemacht habe. Jetzt fahre ich wie ein Spießer.
1: Also, sagen wir mal so.
0: Hast du Punkte? Verkehr,
1: nein, ich habe keine Punkte.
0: Na bitte.
1: Der Verkehr lässt es erstens gar nicht zu. Zweitens, wenn ich mal wirklich Vollgas fahre, dann auf einer Strecke, wo wirklich nichts los ist, mitten in der Nacht.
0: Da macht ja da Spaß. Fahr ich,
1: Das macht dann schon Spaß. Es braucht aber auch viel Konzentration, weil du musst halt wirklich alles im Blick behalten. Aber wem erzähle ich das? Das weiß man ja.
0: Letzte Frage mit der Bitte um eine kurze Antwort.
1: Okay.
0: Du nimmst natürlich total viel Rücksicht auf LKWs, oder?
1: Das mache ich tatsächlich. Und der Witz ist, seit ich bei ET-Radio bin, habe ich da einen ganz anderen Blick drauf und nehme wirklich, wirklich Rücksicht auf Lkw-Fahrer oder Lkws und lass die auch mal einscheren oder so.
0: Okay, dankeschön. Wir entsprechen uns noch.
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0: Transport im Netz, ringfrei zur letzten Runde, zu Gast immer noch Vollgas Tom Nitzsche. Tom, eben habe ich dich abgewürgt, du wolltest noch was sagen, dein Verhältnis als Autofahrer. Nein. Zu LKWs.
1: Ja, genau. Ich habe es eben schon erwähnt, seit ich bei ET-Radio bin oder war, habe ich tatsächlich ein anderes Verhältnis zu LKW-Fahrern entwickelt. Also ich habe einen ganz anderen Blick drauf. Ich bin rücksichtsvoller gegenüber LKW-Fahrer und ich mache mir immer einen Spaß draus und guck immer, welches Chassis das die haben. Unten steht ja immer Krogel oder Schmitz Cargo Bull oder was auch immer. Da gucke ich immer, ach, was haben die denn für ein Chassis da? Das ist, weiß auch nicht, das habe ich irgendwann auch im Laufe der Zeit von ET-Radio irgendwann entwickelt. Das ist so ein Spleen von mir, dass ich da immer drauf gucke, bei welcher LKW welches Chassis fährt. Also das finde ich irgendwie, ja, es ist wie Nummernschilder raten oder so.
0: Wir finden das ja dann auch alle immer auf der NUFAM wieder. Der NUFAM haben wir ja auch eine ganze Menge zu verdanken mit unserem neuen Radio. Da haben wir den Buzzer gedrückt und das Radio neu gestartet und die haben uns immer sehr gut unterstützt.
1: Das ist wahr. Am 25.09. ging es los auf der NUFAM. Um 20.30 Uhr ging es dann on-air los mit ET-Radio, dem offiziellen Sendestart. Das hat auch alles wunderbar funktioniert. Wir waren alle auf der Bühne und haben einen Countdown runtergezählt. Und ja, dann waren wir wieder on-air nach gut 10 Jahren. Also,
0: wir sind das aber immer noch so ein bisschen in den Kinderschuhen. Das heißt, wir arbeiten zum Beispiel noch an einem Online-Auftritt, ein Sendeschema, dass ihr auch genau wisst, wann welche Sendung läuft.
1: Dazu kann ich was sagen, Jochen. Wir haben ein Sendeschema. Es werden ja auch Sendungen als Erstausstrahlung ausgestrahlt und in Wiederholungen innerhalb der Woche und am Wochenende. Und man soll natürlich auch wissen, wann läuft denn da was. Und da wird wahrscheinlich schon nächste Woche auf der Webseite von ET-Radio ein Sendeplan verfügbar sein, wo man dann nachlesen kann, wann findet welche Sendung statt, wenn ich sie verpasst habe, wann wird sie wiederholt.
0: Ja, aber das kann sich ja niemand merken. Transport im Netz, die neue Sendung bei mir kommt immer dienstags von 13 bis 15 Uhr und dann läuft sie freitags von 10 bis 12 und samstags, ich erspare euch jetzt die Details. Das ist dann gut, wenn es ein Sendeschema gibt. Das heißt aber, dass ihr uns, wer uns regelmäßig hört, wenn ihr jeden Tag um 10 Uhr einschaltet, zum Beispiel vormittags, dann hört ihr jeden Tag was anderes.
1: Das geht schon morgens um 7 los mit der Fernfahrershow mit André Sahorn. Die wird dann am gleichen Tag nochmal abends wiederholt um 18 und 19 Uhr. Und dazwischen finden dann unsere Sendungen statt, Jochen, also Transport im Netz, Vollgas, Klartext Berlin und mein Abenteuer haben wir dabei. Eine Reiseshow oder eine Radioreise heißt es. Und natürlich unseren Ecki, unser Pfarrer mit der Trucker Church.
0: Da muss ich jetzt mal den André Sahorn so ein bisschen loben. Sehr vieles von dem Programm trägt immer noch seine Handschrift. Er hatte sich zum Beispiel mal Transport im Netz ausgedacht oder allein schon den Begriff der Bundesbargel. Das ist so richtig typisch André Sahorn und das trifft ja auch. Naja, der Sven redet dann aus dem Nähkästchen und erzählt Dinge, die man sonst nicht so im Radio hört. Er ist akkreditiert bei der Bundespressekonferenz. Ja, und Vollgas Tom, dich hat er ja auch ermuntert, du schaffst das.
1: Ja, das stimmt. Ich war ja erst nicht so begeistert, wirklich vors Mikrofon zu treten. Aber irgendwann ist der Groschen gefallen und ich sagte, mein Gott, so schwer ist es ja für mich gar nicht. Ich kann's ja und ich habe ja auch Spaß dran.
0: Also, das war für heute Transport im Netz. Zu Gast Tom Nitzsche. Danke, Tom. Und auf Ausländisch gesagt, I wish you what.
1: Thank you.
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1: Hey!

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1: Ich bin Thomas Bleskin. SPD-Vize Alexander Schweizer wirft Bundeskanzler Friedrich Merz einen zu einseitigen Reformkurs vor. Der Frankfurter Allgemeinen Sonntagszeitung sagte er, wirtschaftliches Wachstum dürfe nicht vor allem durch Kürzungen im Sozialstaat erreicht werden. Reformen müssten fair verteilt sein. Auch die Rentenpläne sieht Schweizer kritisch. Die Bundesregierung dürfe sie nicht als feststehendes Gesamtpaket behandeln. Merz müsse den Menschen besser vermitteln, was sich ändern soll. Milchprodukte könnten schon bald wieder teurer werden. Der zuständige Branchenverband hält deutliche Preissteigerungen für dringend notwendig. Erste Verhandlungen über frische Produkte sind demnach bereits angelaufen.
2: Trinkmilch, Joghurt, Quark und Co. Die Nachfrage nach Milchprodukten boomt und Grund ist unter anderem der Proteinhype. Gleichzeitig ist das Angebot knapper geworden. Die Dürre im Sommer und der befürchtete starke El Niño-Effekt lassen die Lieferungen einbrechen. Derzeit liegt der Milchpreis auf einem 5-Jahrestief. Preiserhöhungen seien daher durchaus angebracht, heißt es aus der Branche. Auch die Landwirte drängen auf Preisanpassungen. Sie verweisen darauf, dass die hohen Kosten für Dünger, Energie und Treibstoff ihre Betriebe schon länger erheblich belasten. Tanja Wagner, Nachrichtenredaktion.
1: Auf der Schiene rund um Gelsenkirchen geht seit der vergangenen Nacht gar nichts mehr. Unbekannte haben dort Kabel durchtrennt. Auch auf Fernverkehrsstrecken kommt es deshalb zu Verspätungen und Umleitungen.
3: Im Großraum Gelsenkirchen geht nichts mehr, teilt die Bahn auf ihrem Zugportal mit. Und davon sind auch Strecken zum Beispiel von Dortmund nach München, Hamburg nach Basel und von Norddeutschland nach Köln betroffen, heißt es. Der Grund, Diebe hatten heute Nacht an den Gleisen in Gelsenkirchen Kabel gleich an mehreren Stellen herausgerissen und durchgeschnitten. Daraufhin sind Signale und Steuerungsanlagen der Bahn ausgefallen. Wie lange die Reparatur dauert, ist unklar. Thomas Thonfeld, Nachrichtenredaktion.
1: Bei einem schweren Verkehrsunfall in Witten in NRW sind 4 junge Menschen schwer verletzt worden. Nach Polizeiangaben übersah ein Autofahrer beim Überholen offenbar einen entgegenkommenden Linienbus und stieß mit einem weiteren Wagen zusammen. Dessen 18-jährige Fahrerin sowie 2 13-jährige und ein 15-jähriger wurden schwer verletzt. Der mutmaßliche Unfallverursacher und sein Beifahrer flohen zu Fuß und werden gesucht. Die Polizei sucht jetzt nach Zeugen.
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1: Ich bin Thomas Bleskin. München soll für Deutschland ins Rennen um die Olympischen und Paralympischen Spiele 2036, 40 oder 44 gehen. Die bayerische Landeshauptstadt setzte sich bei der Mitgliederversammlung des Deutschen Olympischen Sportbunds gegen Köln-Rhein-Ruhr durch.
2: Also die Euphorie hier im alten Rathaus, die war schon vorher riesig. Alle waren super zuversichtlich. Aber jetzt darf München sich auch wirklich freuen. Denn die Stadt, die wird sich als Austragungsort für Deutschland für die Olympischen und Paralympischen Spiele bewerben. Schon beim Bürgerentscheid sagte München klar Ja zu Olympia. Mit über 60% stimmten die Bürgerinnen und Bürger für eine Bewerbung. Und das Konzept, das konnte sich jetzt letztlich auch gegen die Region Köln-Rhein-Ruhr durchsetzen. Aus München, Pia Wegner.
1: SPD-Vize Alexander Schweizer wirft Bundeskanzler Friedrich Merz einen zu einseitigen Reformkurs vor. Der Frankfurter Allgemeinen Sonntagszeitung sagte er, wirtschaftliches Wachstum dürfe nicht vor allem durch Kürzungen im Sozialstaat erreicht werden. Reformen müssen fair verteilt sein. Auch die Rentenpläne sieht Schweizer kritisch. Die Bundesregierung dürfe sie nicht als feststehendes Gesamtpaket behandeln. Merz müsse den Menschen besser vermitteln, was sich ändern solle. Mit starkem Wind und viel Regen soll ein Sturm am Wochenende die US-Ostküste treffen. Die Stadt New York rief zur Vorsicht auf. Mehrere Konzerte von Musikstars wurden vorsorglich abgesagt.
3: Es ist der perfekte Sturm, dieser sogenannte Nor'easter. Viel Wind und Regen brauen sich zusammen und der Vollmond verstärkt noch die Gezeiten. Das bedeutet Hochwasser und Überflutungen an den Küstenstreifen. Der Fährverkehr zu allen Inseln wurde eingestellt und auch viele Veranstaltungen und Konzerte fallen ins Wasser. Ein großes Festival in New York's Central Park mit Alicia Keys, Lenny Kravitz und John Legend wurde abgesagt. Auch Ed Sheerans Konzerte in Boston fallen aus und Medien rund um die UN-Generaldebatte in New York bauen ihre Zelte ab. Tina Eck, USA.
1: Milch, Joghurt und Quark könnten schon bald wieder teurer werden. Der Milchindustrieverband hält deutliche Preissteigerungen für dringend notwendig. Erste Verhandlungen über frische Produkte seien bereits angelaufen. Als Gründe nennt der Verband eine starke Nachfrage und geringere Milchanlieferungen nach der sommerlichen Dürre. Auch weltweit könnte das Angebot zurückgehen. Bei Butter sind die Preise bereits gestiegen.
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1: Ich bin Thomas Bleskin. München soll für Deutschland ins Rennen um die Olympischen und Paralympischen Spiele 2036, 40 oder 44 gehen. Die bayerische Landeshauptstadt setzte sich bei der Mitgliederversammlung des Deutschen Olympischen Sportbunds gegen Köln-Rhein-Ruhr durch.
2: Also die Euphorie hier im Alten Rathaus, die war schon vorher riesig. Alle waren super zuversichtlich. Aber jetzt darf München sich auch wirklich freuen. Denn die Stadt, die wird sich als Austragungsort für Deutschland für die Olympischen und Paralympischen Spiele bewerben. Schon beim Bürgerentscheid sagte München klar Ja zu Olympia. Mit über 60% stimmten die Bürgerinnen und Bürger für eine Bewerbung. Und das Konzept, das konnte sich jetzt letztlich auch gegen die Region Köln-Rhein-Ruhr durchsetzen. Aus München, Pia Wegner.
1: SPD-Vize Alexander Schweizer wirft Bundeskanzler Friedrich Merz einen zu einseitigen Reformkurs vor. Der Frankfurter Allgemeinen Sonntagszeitung sagte er, wirtschaftliches Wachstum dürfe nicht vor allem durch Kürzungen im Sozialstaat erreicht werden. Reformen müssen fair verteilt sein. Auch die Rentenpläne sieht Schweizer kritisch. Die Bundesregierung dürfe sie nicht als feststehendes Gesamtpaket behandeln. Merz müsse den Menschen besser vermitteln, was sich ändern solle. Milchprodukte könnten schon bald wieder teurer werden. Der zuständige Branchenverband hält deutliche Preissteigerungen für dringend notwendig. Erste Verhandlungen über frische Produkte sind bereits angelaufen.
3: Trinkmilch, Joghurt, Quark und Co. Die Nachfrage nach Milchprodukten boomt und Grund ist unter anderem der Proteinhype. Gleichzeitig ist das Angebot knapper geworden. Die Dürre im Sommer und der befürchtete starke El Niño-Effekt lassen die Lieferungen einbrechen. Derzeit liegt der Milchpreis auf einem 5-Jahrestief. Preiserhöhungen seien daher durchaus angebracht, heißt es aus der Branche. Auch die Landwirte drängen auf Preisanpassungen. Sie verweisen darauf, dass die hohen Kosten für Dünger, Energie und Treibstoff ihre Betriebe schon länger erheblich belasten. Tanja Wagner, Nachrichtenredaktion.
1: US-Sängerin Taylor Swift hat mit ihrer neuen Single Patient Zero einen Spotify-Rekord gebrochen. Der Song wurde gestern häufiger gestreamt als jeder andere Titel einer Künstlerin an einem einzigen Tag in diesem Jahr. Zugleich war Swift die meistgestreamte Künstlerin auf Spotify. Das Musikvideo zu Patient Zero soll morgen bei den MTV Video Music Awards vorgestellt werden.
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1: Ich bin Thomas Bleskin. Bundesaußenminister Johann Wadephul hat sich in New York mit seinem russischen Kollegen Sergei Lavrov getroffen. Es war das erste bilaterale Gespräch der Außenminister beider Länder seit Beginn des russischen Angriffskriegs gegen die Ukraine 2022. Das Treffen fand am Rande der UN-Generaldebatte statt. Nach Angaben des russischen Außenministeriums hatte die deutsche Seite darum gebeten. Welche konkreten Themen Wadephul und Lavrov besprachen, ist nicht bekannt. Die SPD stemmt sich gegen Reformpläne von CDU-Gesundheitsminister Carsten Linnemann bei der Pflege. Wenige Tage vor dem angesetzten Kabinettstermin kündigt der SPD-Fraktionschef Matthias Miersch in der Bild an, ein reines Kürzungspaket mache die SPD-Bundestagsfraktion so nicht mit.
2: Die Pflegekassen schlagen Alarm. Das Geld reicht hinten und vorne nicht. Darum will die Regierung sie noch stärker als jetzt entlasten. Am Mittwoch will Gesundheitsminister Linnemann seine Pläne im Kabinett vorlegen. Doch das könnte an der SPD scheitern. Denn die fordert strukturelle Reformen und dass sich Privatversicherte stärker beteiligen. Der aktuelle Vorschlag sei vor allem ein Kürzungspaket. Die SPD wirbt außerdem nach wie vor für einen Preisdeckel für Pflegende in Heimen. Denn die müssen aktuell im Schnitt fast 3.400 Euro im Monat aus eigener Tasche dazu zahlen. Thomas Bremser, Nachrichtenredaktion.
1: Papst Leo XIV. Hat bei seinem Frankreich-Besuch in Paris eine Messe mit rund 700.000 Menschen gefeiert. Auf der Fahrt im Papamobil über die Champs-Élysées wurde er von einer großen Menschenmenge bejubelt.
3: Der Andrang und die Begeisterung für den Papst im sonst eher kirchenkritischen Frankreich waren einfach überwältigend. Schon viele Stunden vor der Ankunft des Kirchenoberhauptes strömten Zehntausende ins Zentrum der französischen Hauptstadt. Auf den Jubel entlang der Straßen folgten dann Einkehr und Andacht während der Messe im XXL-Format. In seiner Predigt rief Leo XIV. Die Menschen zu Gottvertrauen und zur Weitergabe des Glaubens auf. Auch aus Deutschland angereiste Gläubige befanden sich unter den Besuchern. Michael Evers, Paris.
1: Und zum Sport. München ist der deutsche Bewerber für Olympische und Paralympische Spiele 2036, 2040 oder 2044. Bei der Mitgliederversammlung des Deutschen Olympischen Sportbunds setzte sich die Stadt mit 91-50 Stimmen gegen die Region Köln-Rhein-Ruhr durch. Bundeskanzler Merz sagte Unterstützung für die Bewerbung zu. Nun muss München im internationalen Auswahlverfahren des IOC bestehen.
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4: Hallo und willkommen bei Vollgas, das Automagazin auf ET-Radio, und diese Themen erwarten euch in dieser Stunde. Sicher an Bord, Kindersitze sollen schützen, doch bei Auswahl und Montage passieren immer wieder gefährliche Fehler. Wir zeigen, worauf Eltern unbedingt achten sollten. Außerdem, Wespe im Auto, welche Reaktionen hinterm Steuer jetzt besonders riskant und welche Fehler ihr vermeiden solltet. Und 38 Kilometer bis zur Werkstatt, unzumutbar oder nicht? Wir sagen, was sich Autofahrer von ihrer Kfz-Versicherung nicht einfach gefallen lassen müssen. Das alles jetzt bei Vollgas, das Automagazin auf ET-Radio. Am Mikrofon ist Tom Nitzsche. Hallo.
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0: Ihr hört Vollgas, das Automagazin, hier auf ET-Radio, dein Euro-Transportradio. Kinder vom ersten Tag sicher im Auto mitzunehmen, dieses Thema steht wohl für alle frisch gebackenen Eltern ganz oben auf der Liste. In Zeiten moderner, erprobter und getesteter Kindersitze ist das kein großes Problem. Ja, könnte man meinen. Die Realität sieht aber offenbar ganz anders aus. Da kann auch 2026 offenbar noch viel falsch laufen, können also viele Fehler gemacht werden. Welche? Darüber spreche ich jetzt mit Carina Bellemu. Sie ist Redakteurin bei der Zeitschrift Autostraßenverkehr. Hallo Carina.
1: Hallo.
0: Carina, ich sagte es ja eben bereits, trotz aller Vorschriften, Prüfsiegel und Tests kann bei der Wahl und Montage von Kindersitzen auch 2026 offenbar noch viel falsch laufen. Da können also noch viel Fehler gemacht werden. Welche denn genau?
1: Was die Anwendung angeht, da liegen die häufigsten Fehler, denn zum Beispiel liegen da Gurte zu locker an, sind verdreht oder verlaufen falsch. Gerade bei älteren Kindern kommt hinzu, dass sie sich selbst anschnallen und dass das von den Eltern nicht konsequent kontrolliert wird. Außerdem sind Kindersitze oft falsch installiert. Dann ist zwar bei vielen der Isofix eingerastet, aber der Sitz nicht vollständig an die Rückenlehne des Sitzes herangeschoben und so weiter. Was auch ein Fehler ist, die Kids zu früh in die nächstgrößere Version zu setzen oder der Einfachheit halber nur simple Sitzerhöhungen zu nutzen, die dem Kind keinen guten Seitenaufprallschutz bieten. Auch falsch eingestellte Längen der Rückenlehnen oder zu dicke Kleidung, die dann eben zu einer Gurtlose führt, sind gefährlich.
0: Ja, das heißt ja also, der Sitz kann noch so gut in Tests abgeschnitten haben, er muss aber genau zu meinem Auto und natürlich auch zu meinem Kind passen.
1: Ganz genau. Der Sitz, der muss zum Fahrzeug passen. Dafür geben Hersteller auch fahrzeugspezifische Freigabenlisten heraus. Die stellen klar, in welche Fahrzeuge das jeweilige Modell passt. Und dann muss der Sitz natürlich zum Alter und zur Größe des Kindes passen.
0: Wie finde ich denn nun den Sitz für mich? Also, beziehungsweise natürlich fürs Kind.
1: Dafür geht man am besten in ein Fachgeschäft und lässt sich umfassend beraten. Und man sollte, wenn möglich, den Sitz auch vor dem Kauf im eigenen Auto zum Testen einbauen. Und wenn das Kind schon älter ist und sich äußern kann, dann ist es auch ratsam, das Kind probesitzen zu lassen und dessen Meinung anzuhören. Denn wenn das Kind das Modell bequem findet, bleibt es auch lieber drin sitzen.
0: Nun haben Kinder die Angewohnheit, schnell zu wachsen, womit es ja auch nicht den Kindersitz vom Säuglings- bis zum Grundschulalter gibt. Oder anders ausgedrückt, das Thema bleibt bestehen, bis Kinder so groß sind, dass sie von einem normalen Gurtsystem gesichert werden können.
1: Richtig. Bis zum 12. Lebensjahr bzw. bis zu einer Körpergröße von 1,50 Meter müssen die Kinder im Kindersitz unterwegs sein. Und als erstes sitzen die Kleinen in der Babyschale entgegen der Fahrtrichtung bis mindestens zum 15. Monat. Dann kommt der klassische Kindersitz. Und wenn das Kind es zulässt, dann ist es sogar bis zum 3. oder 4. Lebensjahr ratsam, weiterhin das Kind rückwärts fahren zu lassen, weil es einfach am sichersten ist. Und wenn das Kind dann zu groß wird, reicht theoretisch eine Sitzerhöhung, wie vorher erwähnt. Aber Experten raten dann zu Modellen mit einer Rückenlehne, die auch einen Seitenhalt bieten. Und viele dieser Modelle sind auch so gestaltet, dass sie mitwachsen. Das heißt, dass man Rückenlehnen auch zum Beispiel vergrößern kann um einen gewissen Spielraum. Das heißt, es braucht jetzt nicht jedes Jahr einen neuen Sitz. Aber so diese drei Phasen gibt es auf jeden Fall.
0: Carina, herzlichen Dank für das Gespräch. Tschüss.
1: Tschüss.
0: Carina Bellemu, Redakteurin bei der Zeitschrift Autostraßenverkehr, über die richtige Auswahl von Kindersitzen, bei der man auch in Zeiten von Prüfsiegeln und Tests immer noch einiges falsch machen kann.
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0: Hier ist Vollgas, das Automagazin mit Tom Nitzsche. Kennt ihr das? Fenster ist offen, Musik läuft und plötzlich summt es neben eurem Ohr. Eine Wespe im Auto. Ah, Panik! Für viele Autofahrer der reinste Albtraum. Gerade jetzt im Spätsommer sind die Tiere besonders aktiv auf der Suche nach allem, was süß oder nach Fleisch riecht. Und dann reicht schon ein einziges Insekt, um Panik im Innenraum auszulösen. Das Problem? Wer erschrickt und hektisch reagiert, riskiert am Steuer einen Unfall. Was hilft wirklich, wenn es neben einem summt? Und wer zahlt eigentlich, wenn es kracht? Mein Kollege Dirk Freitag hat sich das mal genauer angeschaut.
1: Stellen Sie sich vor, Sie fahren entspannt über die Landstraße. Die Fenster sind ein Spalt geöffnet und...
2: Oh Gott, eine Wespe! Geh weg!
1: Auf einmal ist sie da, diese Wespe, die durchs Fenster hineingeflogen ist und jetzt wild im Auto umherfliegt. Der erste Reflex bei vielen: schlagen, wedeln, wegdrücken. Aber genau das kann gefährlich werden. Von rund 700 Wespenarten in Deutschland sind nur 2 wirklich lästig, aber die reichen völlig aus. Sie sind auf Süßes und Eiweiß aus und machen dabei vor Autos keinen Halt. Und im Innenraum eines fahrenden Fahrzeuges kann aus einem kleinen Insekt schnell ein echtes Sicherheitsrisiko werden, sagt Grit Renning von der HUK Coburg.
3: Wichtig ist vor allem nicht die Wespe anpusten. Der hohe Kohlendioxidgehalt in unserer Atemluft ist für das Tier ein Alarmsignal. Das reizt eher zum Angriff, statt dass die Wespe vertreibt.
1: Klingt banal, ist aber genau der Punkt, an dem viele instinktiv falsch reagieren. Besser ist es, Ruhe zu bewahren, das Tempo langsam reduzieren, den Warnblinker setzen und einen sicheren Platz zum Anhalten suchen. Erst wenn das Auto steht, sollten Fenster oder Türen geöffnet werden, damit die Wespe von selbst wieder herausfindet. Doch was passiert eigentlich, wenn die Schreckreaktion schon zum Unfall geführt hat? Noch einmal Grit Renning von der HUK Coburg.
3: Kommt es durch den Schreck tatsächlich zu einem Unfall, übernimmt die Kfz-Haftpflichtversicherung die Schäden der anderen Beteiligten. Für den Schaden am eigenen Fahrzeug kommt in den meisten Fällen dann die Vollkaskoversicherung auf.
1: Wer also aus Schreck von der Straße abkommt oder auffährt, der steht finanziell nicht ganz alleine da. Vorausgesetzt, die passende Versicherung ist vorhanden. Trotzdem gilt, der beste Schadenfall ist der, der gar nicht erst entsteht. Und der lässt sich mit ein wenig Gelassenheit oft ganz einfach vermeiden.
4: So, nun flieg wieder raus aus meinem Auto.
0: Ja, die Kfz-Versicherung zahlt zwar den Schaden beim Unfallgegner, doch beim eigenen Auto bleibt man ohne Vollkasko und bei nachgewiesener grober Fahrlässigkeit schnell auf den Kosten sitzen. Am besten lassen wir es gar nicht so weit kommen, einmal tief durchatmen und die Hände am Lenkrad halten und den nächsten Parkplatz ansteuern. Dirk Freitag mit dem richtigen Umgang mit ungebetenen Fluggästen im Auto.
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1: Ich bin Thomas Bleskin. Bundesaußenminister Wadephul hat sich in New York überraschend mit seinem russischen Kollegen Lavrov getroffen. Es war das erste bilaterale Gespräch auf Außenministerebene seit Beginn des russischen Angriffskriegs gegen die Ukraine. Aus deutschen Delegationskreisen hieß es, Wadephul habe Russland zur Deeskalation aufgefordert. Zugleich habe er eine Rückkehr zu konstruktiveren Beziehungen für möglich erklärt, wenn Moskau ernsthaft bereit sei, den Krieg zu beenden. Das Gespräch dauerte gut 20 Minuten. München ist der deutsche Bewerber für Olympische und Paralympische Spiele 2036, 40 oder 44. Bei der Mitgliederversammlung des Deutschen Olympischen Sportbunds setzte sich die Stadt gegen die Region Köln-Rhein-Ruhr durch.
2: Kurze Wege, eine kurze Anreise zu den Wettkämpfen und dass über 50% der Sportarten im Olympiastadion stattfinden sollen. Mit diesem Konzept hat München überzeugt. Die Region Köln-Rhein-Ruhr hingegen hat eine Absage kassiert. Über 50 Jahre nach den letzten Sommerspielen wollen also nicht nur die Münchnerinnen und Münchner die Spiele wieder in der Stadt, sondern auch der DOSB. Nach der Entscheidung lief im Münchner Rathaus We Are the Champions von Queen. Aus München, Pia Wegner.
1: Milchprodukte könnten schon bald wieder teurer werden. Der Milchindustrieverband hält deutliche Preissteigerungen für dringend notwendig. Erste Verhandlungen über frische Produkte seien bereits angelaufen, hieß es.
3: Trinkmilch, Joghurt, Quark und Co. Die Nachfrage nach Milchprodukten boomt und Grund ist unter anderem der Proteinhype. Gleichzeitig ist das Angebot knapper geworden. Die Dürre im Sommer und der befürchtete starke El Niño-Effekt lassen die Lieferungen einbrechen. Derzeit liegt der Milchpreis auf einem 5-Jahrestief. Preiserhöhungen seien daher durchaus angebracht, heißt es aus der Branche. Auch die Landwirte drängen auf Preisanpassungen. Sie verweisen darauf, dass die hohen Kosten für Dünger, Energie und Treibstoff ihre Betriebe schon länger erheblich belasten. Tanja Wagner, Nachrichtenredaktion.
1: Papst Leo XIV. Hat bei seinem Frankreich-Besuch in Paris eine Messe mit hunderttausenden Menschen gefeiert. Zuvor wurde das Oberhaupt der katholischen Kirche bei einer Fahrt im Papamobil über die Champs-Élysées von einer großen Menschenmenge bejubelt. In seiner Predigt rief Leo zu Gottvertrauen und zur Weitergabe des Glaubens auf. Danach reiste der Papst weiter zum Wallfahrtsort Lourdes.
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5: Herzlich willkommen. Ja, für viele von uns ist die Tagesschau um 20 Uhr ein fester Pflichttermin. Vor allem Jüngere suchen sich ihre Informationen aber mittlerweile auf Social Media zusammen von sogenannten Newsfluencern und schenken klassischen Medien eher weniger Vertrauen.
6: Boah, nee, das finde ich extrem schwierig. Ich hinterfrage irgendwie gerade alles. Immer wenn man irgendeine Nachricht hört, denke ich sofort Faktencheck, Faktencheck, Faktencheck.
7: Also so offiziellen Medien, so der Tagesschau und so, denen traue ich schon. Aber wenn du jetzt auf Insta oder TikTok unterwegs bist und da von irgendeinem Typen irgendeine Nachricht bekommst, dann glaube ich der meistens nicht, weil ist halt nicht so gut nach recherchiert.
8: Das Vertrauen ist eigentlich ganz gut, aber ich lese ganz viel Schweizer Nachrichten. Da hat man nämlich nochmal dann den deutschsprachigen Blick vom Ausland, aber über Deutschland. Und da ist es dann schon manchmal interessant zu sehen, dass die deutsche Medienlandschaft anders darüber berichtet.
9: Boah, also ich finde, es schwankt so ein bisschen, weil bei so großen Medien wie jetzt zum Beispiel der Bild, da ist man eher noch ein bisschen skeptisch, aber gerade bei den kleineren Lokalen, denen vertraue ich eigentlich schon. Weil ja, da hat man irgendwie auch mehr Nähe und da fühlt man sich nicht so distanziert auch von denen.
10: Ja, nicht mehr so groß. Also man wird ja nur mal mit den Negativschlagzeilen konfrontiert.
11: Medien können, glaube ich, sehr einseitig sein, je nachdem, worüber man die konsumiert. Also man muss schon immer kritisch hinterfragen, weil beispielsweise jetzt soziale Medien und soziale Netzwerke, wenn man da einmal auf einer Seite in einer Bubble drin ist, kriegt man halt auch nur noch diese Seite präsentiert und da muss man schon aufpassen, dass man nicht nur einseitig konsumiert.
5: Eine aktuelle Umfrage der digitalen Magazin- und Zeitungs-App Readly hat das Vertrauen in die öffentlich-rechtlichen Sender zum Thema gehabt. Über die Ergebnisse und die sogenannte Generationenkluft sprechen wir heute in der Technik.
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5: Künstliche Intelligenz aus dem Alltag nicht mehr wegzudenken. Sie kann Reisen planen, Rezepte vorschlagen oder auch Texte schreiben. Aber wie nutzen wir dieses Werkzeug wirklich sinnvoll? Genau darum geht es im neuen Buch Künstliche Intelligenz nutzen für Dummies. KI-Experte und Buchautor Raphael Bujocek zeigt darin, wie KI im Alltag und Beruf praktisch helfen kann und worauf es bei der Nutzung ankommt. Hallo.
12: Hallo.
5: Herr Bujocek, Wofür wen ist denn das Buch genau gedacht?
12: Ja, Buchautor ist nicht mein Hauptberuf. Ich habe ja eine IT-Firma und da haben wir gemerkt, dass die Nachfrage nach künstlicher Intelligenz sehr groß ist. Bei den Leuten, die sich schon länger damit beschäftigen, gab es spezielle Fragen. Wie ist denn das mit dem Datenschutz? Wie komme ich denn dann weiter? Juristische Themen einfach. Und Leute, die überhaupt noch nicht damit in Berührung gekommen sind, die hatten so ein bisschen Berührungsängste. Und für beide Gruppen wollte ich jetzt ein Buch schreiben, das eben zusammenfasst, was man damit heute schon machen kann.
5: Wie kann denn KI den Alltag erleichtern?
12: Die künstliche Intelligenz ist erstmal ein Werkzeug. Wir müssen sie also nicht verdammen und sagen, oh, die nimmt mir meinen Arbeitsplatz weg, sondern wir können sagen, hey, super, sie kann mir helfen. Ich kann im Alltag wirklich viele Dinge damit erledigen, wo ich bisher einfach hängen geblieben bin. Als Selbstständiger schreibe ich ein Angebot an meine Kunden oder ich kann meine Hausaufgaben nochmal checken lassen. Ich kann mir eine Einkaufsliste sortieren lassen. Es gibt sehr viele Möglichkeiten, wie man damit starten kann.
5: Und wie bekommt man von einer KI möglichst gute Ergebnisse?
12: Um überhaupt einen Überblick zu bekommen, was jetzt wofür das Richtige ist und wie man die vergleicht, gibt es ein eigenes Kapitel in dem Buch. Und da ist aber auch beschrieben, dass man mit der KI grundsätzlich mit natürlicher Sprache interagieren kann. Und das ist ja das Schöne. Bei ChatGPT ist nicht das GPT-Sprachmodell das Interessante, sondern das Chat. Ich unterhalte mich wie mit einem Menschen. Ich kann einfach sagen, mach dies, ich möchte dieses Ergebnis, hier sind ein paar Beispiele und die KI versteht mich und kann dann wie ein Assistent für mich agieren.
5: Können Sie dafür ein konkretes Beispiel nennen?
12: Nehmen wir mal Kleinanzeigen. Jeder hat den Keller voll mit irgendwelchen Sachen, die er eigentlich loswerden möchte, aber dafür keine Zeit hat. Und ich bin mal mit der Handykamera einfach durch den Keller gegangen, habe ganz schlechte Fotos gemacht, nur so eben aus dem Regal heraus. Hab der KI gesagt, beschreib mir das, wie viel ist das wert und stell mir das direkt auf Kleinanzeigen. Ich hatte gar keine Arbeit mehr, der KI-Agent hat alles reingestellt und damit habe ich schon bares Geld verdient. In der Arbeit, mit Mails, mit Dokumenten, Präsentationen kann man sich ebenso helfen lassen. Also das ist ein super Einstieg und zeigt schon, wo KI heute schon helfen kann.
5: Was ist Ihr Ziel? Was wollen Sie mit dem Buch erreichen?
12: Künstliche Intelligenz ist ein Werkzeug und das soll man auch so verstehen. Ich kann mit kleinen Aufgaben Zeit sparen. Ich kann heute schon sehen, dass sehr viel funktioniert und das wird immer mehr. Aber gleichzeitig müssen wir auch die Fallstricke verstehen. Datenschutz ist ein Thema. Die juristischen Fragen, was darf ich überhaupt übernehmen, was darf ich damit machen? Und das wird immer wichtiger. Damit das einmal ordentlich beschrieben ist, gibt's dieses Buch, das kann man sich auf den Schreibtisch legen und kann jederzeit nachschauen.
5: KI-Experte und Buchautor Rafael Bujocek, vielen Dank für das Gespräch.
12: Sehr gerne.
5: Das Buch macht aus einem komplizierten Zukunftsthema einen praktischen Werkzeugkasten für ganz normale Situationen im Alltag und Beruf und zeigt dabei auch, wo die Grenzen der Technik liegen. Künstliche Intelligenz nutzen für Dummies ist im Wiley Verlag erschienen und überall erhältlich, wo es Bücher gibt.
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1: OpenAI, der Entwickler von ChatGPT, hat neue Felder gemeldet, in denen sich seine KI in Tests unerwartet und besorgniserregend verhalten hat. So hat ein Modell versucht, eigene Dateien ins Netz zu stellen, um sie später als scheinbare Quellen zu nutzen. In einem anderen Test sind fehlende Daten erfunden worden, ohne dass ChatGPT das zugegeben hat. Soziale Netzwerke sollen für Kinder unter 13 Jahren in der EU künftig tabu sein. Das wünscht sich EU-Kommissionspräsidentin von der Leyen. Jetzt hat sie in Straßburg den formellen Vorschlag der Kommission vorgestellt. Bevor ein Mindestalter wirklich kommt, müssen aber noch das EU-Parlament und die Mitgliedstaaten zustimmen. Das kann Monate oder sogar Jahre dauern. Und Stuttgart ist 2026 die digitalste Großstadt in Deutschland. Das zeigt ein entsprechendes Ranking des IT-Branchenverbandes Bitkom. Kriterien sind unter anderem die Fragen, wie steht es um den 5G-Ausbau? Wie viele E-Ladesäulen gibt es? Oder läuft die Verwaltung der Stadt online? München wurde auf Rang 2 verdrängt. Hamburg liegt auf Platz 3.
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1: Alle Fans exquisiter Hand-to-Hand-Combat-Action hingehört. 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Nicht umsonst wurde The Furious von den Kritikern als einer der besten Martial-Arts-Action-Filme seit Jahren gefeiert. Den gibt's ab sofort digital und ab dem 8. Oktober dann auch als DVD, Blu-ray und als 4K Ultra HD im limitierten Stil und Mediabook. Mein Kollege Matthias Pillasch verrät uns mehr.
2: Wong Wei ist stumm und führt ein einfaches Leben als Handwerker und Vater. Doch eines Tages wird seine Tochter auf offener Straße entführt. Wong Wei will die Polizei einschalten, doch die Beamten bleiben tatenlos.
3: Captain, die Tochter dieses Mannes wurde entführt. Er hat das Kennzeichen des Fahrzeugs und eine Täterbeschreibung.
4: Ich kümmere mich darum. Wenn wir etwas herausfinden, dann werden wir sie anrufen.
2: Aber Wong Weis Tochter ist nicht das einzige verschwundene Kind.
5: Die Polizei stuft die Vorkommnisse als Einzelfälle ein. Aber man muss sie genauer betrachten. Ich spreche hier von einer koordinierten Entführung von Kindern aus den ärmsten Vierteln der Stadt.
2: Wong Wei muss die Suche also selbst in die Hand nehmen. Dabei trifft er auf den kompromisslosen Journalisten Nevin.
6: Mr. Song ist der einflussreichste Menschenhändler der Stadt. Meine Frau ist Journalistin. Das alles hier hat sie bisher über die Geschäfte von Song gesammelt. Während sie an dem Fall gearbeitet hat, ist sie verschwunden.
2: Getrieben von Verlust und Vergeltung legen sich die beiden Männer gemeinsam mit einem skrupellosen Verbrechersyndikat an und hinterlassen dabei eine erbarmungslose Blutspur in der Unterwelt.
6: Wenn du mutig genug bist, dich selbst zu ändern, dann kannst du die Welt verändern. Wong Wei.
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1: Wem vertrauen wir, wenn es um politische Berichterstattung geht oder auch um Parteienvergleich im Vorfeld von irgendwelchen Wahlen? Schenken wir da eher den öffentlich-rechtlichen Sendern und klassischen Medienformaten wie Zeitungen und uns Radiosendern Glauben oder doch den sozialen Medien? Das hat auch die digitale Magazin- und Zeitungs-App Readly interessiert, die dazu eine Umfrage in Auftrag gegeben hat. Jessica Martin kennt die Ergebnisse.
2: Laut Umfrage genießt der öffentlich-rechtliche Rundfunk weiterhin das größte Vertrauen unter den Medien, so Gianfranco Panucci von Readly Deutschland.
3: Wenn es zum Beispiel um den sachlichen Vergleich von Parteienhalten geht, vertrauen über ein Drittel der Befragten dem öffentlich-rechtlichen Rundfunk. Gedruckte und digitale Zeitungen sowie Magazine erreichen 27% der Zustimmung und Personen oder Kanäle in den sozialen Medien kommen auf ungefähr 15% Zustimmung.
2: Regionale Unterschiede gibt es dabei kaum und auch über fast alle Parteianhängerschaften hinweg ist das Vertrauen in die Öffentlich-Rechtlichen groß.
3: Eine Ausnahme dabei bilden Befragte mit AfD-Wahlabsicht, von denen nur 8% den Öffentlich-Rechtlichen vertrauen. Und ähnlich sieht es bei Personen aus, deren Hauptnachrichtenquelle soziale Medien sind. Hier vertrauen lediglich 4% dem ÖRR und 6% den Zeitungen und Magazinen beim sachlichen Parteienvergleich.
2: Welchem Medium wir vertrauen, hängt vor allem vom Informationskanal ab, der uns geprägt hat, und vom Alter.
3: Wenn man also mit ARD, ZDF und dem dritten Programm groß geworden ist, schenkt man auch diesen eher Glauben und hat im Gegensatz dazu sehr wenig Vertrauen in sogenannte Newsfluencer und Social-Media-Kanäle. In der Altersgruppe der 18- bis 29-Jährigen sieht das dann anders aus. Ein gutes Drittel hat hier ein hohes Vertrauen in Social-Media-Inhalte, wenn es zum Beispiel um den Parteienvergleich geht.
2: Die Menschen in Deutschland vertrauen den öffentlich-rechtlichen Medien und den bekannten Verlagen also am meisten. Gleichzeitig verändert der Trend hin zu sozialen Medien als Hauptnachrichtenquelle die Wahrnehmung von Fakten.
3: Um dem entgegenzuwirken, ist es wichtig, dass jeder Zugang zu verlässlichem Journalismus hat, vor allem über digitale Kanäle hinweg.
1: Laut einer aktuellen Umfrage genießt also der öffentlich-rechtliche Rundfunk immer noch das höchste Vertrauen in der Bevölkerung im Vergleich mit anderen Medien. Die Generationen der 18- bis 29-Jährigen schenkt aber vor allem sozialen Medien und News-Influencern Glauben, wenn es zum Beispiel um Parteienvergleich geht. Mehr Infos zum Thema und viele klassische Medien wie Zeitungen und Zeitschriften gibt's im Netz unter readly.com.
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1: Und mit Fernsehkoch Ralf Zacherl. Nach einem Treffen mit seinen ehemaligen Kollegen der Kochprofis gibt es Gerüchte, wonach die Fernsehsendung ein Comeback feiern könnte.
2: Da ist leider noch nichts in trockenen Tüchern, aber sobald da was in trockenen Tüchern wäre, würde ich es natürlich direkt auch verkünden.
1: Moderne Technik hält ja auch in der Küche immer mehr Einzug. Kameras und Sensoren im Backofen, die dafür sorgen, dass das Essen nicht verbrennt. KI im Kühlschrank, die einem sagt, was gekauft werden muss und welche Lebensmittel kurz vor dem Ablaufdatum stehen.
2: Ich glaube jetzt einfach so, die Anfang 20-Jährigen, 30-Jährigen, die sind einfach, ja, ich meine, die sind mit Social Media und Handys groß geworden und da spielt dieses Smart Home, wie es genannt wird, halt eine wahnsinnig große Rolle. Das ist genauso wie mit dem Thermomix. Ich sage immer, wenn durch solche Technologie die Leute mehr zum Zuhause selber kochen kommen, finde ich alles irgendwie toll.
1: Aber ein Gerät sollte tatsächlich jeder zu Hause haben.
2: Also ich finde, wenn man regelmäßig zu Hause kocht, sollte man auf jeden Fall irgendwie eine Art Küchenmaschine haben, weil eine Küchenmaschine macht einem einfach das Leben einfacher.
1: Ja, und das war's dann auch schon wieder mit der Technikshow für diese Woche. Ich bin Oliver Heinze und wünsche eine schöne Woche. Bis nächste Woche.
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3: Ich bin Thomas Bleskin. Bundesaußenminister Johann Wadephul hat sich in New York mit seinem russischen Kollegen Sergei Lavrov getroffen. Es war das erste bilaterale Gespräch der Außenminister beider Länder seit Beginn des russischen Angriffskriegs gegen die Ukraine 2022. Das Treffen fand am Rande der UN-Generaldebatte statt. Nach Angaben des russischen Außenministeriums hatte die deutsche Seite darum gebeten. Die SPD stemmt sich gegen Reformpläne von CDU-Gesundheitsminister Carsten Linnemann bei der Pflege. Wenige Tage vor dem angesetzten Kabinettstermin kündigt der SPD-Fraktionschef Matthias Miersch in der Bild an, ein reines Kürzungspaket mache die SPD-Bundestagsfraktion so nicht mit.
4: Die Pflegekassen schlagen Alarm. Das Geld reicht hinten und vorne nicht. Darum will die Regierung sie noch stärker als jetzt entlasten. Am Mittwoch will Gesundheitsminister Linnemann seine Pläne im Kabinett vorlegen. Doch das könnte an der SPD scheitern. Denn die fordert strukturelle Reformen und dass sich Privatversicherte stärker beteiligen. Der aktuelle Vorschlag sei vor allem ein Kürzungspaket. Die SPD wirbt außerdem nach wie vor für einen Preisdeckel für Pflegende in Heimen. Denn die müssen aktuell im Schnitt fast 3.400 Euro im Monat aus eigener Tasche dazu zahlen. Thomas Bremser, Nachrichtenredaktion.
3: Papst Leo XIV. Hat bei seinem Frankreich-Besuch in Paris eine Messe mit rund 700.000 Menschen gefeiert. Auf der Fahrt im Papamobil über die Champs-Élysées wurde er von einer großen Menschenmenge bejubelt.
5: Der Andrang und die Begeisterung für den Papst im sonst eher kirchenkritischen Frankreich waren einfach überwältigend. Schon viele Stunden vor der Ankunft des Kirchenoberhauptes strömten Zehntausende ins Zentrum der französischen Hauptstadt. Auf den Jubel entlang der Straßen folgten dann Einkehr und Andacht während der Messe im XXL-Format. In seiner Predigt rief Leo XIV. Die Menschen zu Gottvertrauen und zur Weitergabe des Glaubens auf. Auch aus Deutschland angereiste Gläubige befanden sich unter den Besuchern. Michael Evers, Paris.
3: Und zum Sport. München ist der deutsche Bewerber für Olympische und Paralympische Spiele 2036, 2040 oder 2044. Bei der Mitgliederversammlung des Deutschen Olympischen Sportbunds setzte sich die Stadt mit 91-50 Stimmen gegen die Region Köln-Rhein-Ruhr durch. Bundeskanzler Merz sagte Unterstützung für die Bewerbung zu. Nun muss München im internationalen Auswahlverfahren des IOC bestehen.
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2: Ich bin Thomas Bleskin. Bundesaußenminister Wadephul hat sich in New York überraschend mit seinem russischen Kollegen Lavrov getroffen. Es war das erste bilaterale Gespräch auf Außenministerebene seit Beginn des russischen Angriffskriegs gegen die Ukraine. Aus deutschen Delegationskreisen hieß es, Wadephul habe Russland zur Deeskalation aufgefordert. Zugleich habe er eine Rückkehr zu konstruktiveren Beziehungen für möglich erklärt, wenn Moskau ernsthaft bereit sei, den Krieg zu beenden. Das Gespräch dauerte gut 20 Minuten. München ist der deutsche Bewerber für Olympische und Paralympische Spiele 2036, 40 oder 44. Bei der Mitgliederversammlung des Deutschen Olympischen Sportbunds setzte sich die Stadt gegen die Region Köln-Rhein-Ruhr durch.
3: Kurze Wege, eine kurze Anreise zu den Wettkämpfen und dass über 50% der Sportarten im Olympiastadion stattfinden sollen. Mit diesem Konzept hat München überzeugt. Die Region Köln-Rhein-Ruhr hingegen hat eine Absage kassiert. Über 50 Jahre nach den letzten Sommerspielen wollen also nicht nur die Münchnerinnen und Münchner die Spiele wieder in der Stadt, sondern auch der DOSB. Nach der Entscheidung lief im Münchner Rathaus We Are the Champions von Queen. Aus München, Pia Wegner.
2: Milchprodukte könnten schon bald wieder teurer werden. Der Milchindustrieverband hält deutliche Preissteigerungen für dringend notwendig. Erste Verhandlungen über frische Produkte seien bereits angelaufen, hieß es.
4: Trinkmilch, Joghurt, Quark und Co. Die Nachfrage nach Milchprodukten boomt und Grund ist unter anderem der Proteinhype. Gleichzeitig ist das Angebot knapper geworden. Die Dürre im Sommer und der befürchtete starke El Niño-Effekt lassen die Lieferungen einbrechen. Derzeit liegt der Milchpreis auf einem 5-Jahrestief. Preiserhöhungen seien daher durchaus angebracht, heißt es aus der Branche. Auch die Landwirte drängen auf Preisanpassungen. Sie verweisen darauf, dass die hohen Kosten für Dünger, Energie und Treibstoff ihre Betriebe schon länger erheblich belasten. Tanja Wagner, Nachrichtenredaktion.
2: Papst Leo XIV. Hat bei seinem Frankreich-Besuch in Paris eine Messe mit hunderttausenden Menschen gefeiert. Zuvor wurde das Oberhaupt der katholischen Kirche bei einer Fahrt im Papamobil über die Champs-Élysées von einer großen Menschenmenge bejubelt. In seiner Predigt rief Leo zu Gottvertrauen und zur Weitergabe des Glaubens auf. Danach reiste der Papst weiter zum Wallfahrtsort Lourdes.
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1: Ich bin Tine Klimach. Außenminister Wadephul sieht nach seinem Gespräch mit dem russischen Kollegen Lavrov weiterhin große Differenzen bei den Bemühungen um ein Ende des Ukraine-Kriegs. Dem ZDF sagte er, sein Angebot zur Deeskalation sei in Moskau bislang nicht auf offene Ohren gestoßen.
2: Mir war es wichtig, klarzumachen, dass Deutschland derartige Dinge wie den Drohnenangriff in Leipzig nicht akzeptiert, dass das eine Eskalation ist, die nicht akzeptabel ist. Und ich habe Russland klar gewarnt, nicht so weiterzumachen. Wir können uns verteidigen, wir können uns wehren, das werden wir auch tun. Ich habe ihm angeboten, zu deeskalieren, insbesondere auch mit Blick auf die Situation in der Ukraine, aber das hat noch keine offenen Ohren gefunden.
1: Ob es weitere Gespräche geben wird, liegt im Wesentlichen in russischer Hand, so Bundesaußenminister Wadephul. Die SPD stemmt sich gegen Reformpläne von CDU-Gesundheitsminister Lindemann bei der Pflege. Wenige Tage vor dem Kabinettstermin kündigt SPD-Fraktionschef Mirsch in der Bild an, ein reines Kürzungspaket mache die SPD-Bundestagsfraktion so nicht mit.
3: Die Pflegekassen schlagen Alarm. Das Geld reicht hinten und vorne nicht. Darum will die Regierung sie noch stärker als jetzt entlasten. Am Mittwoch will Gesundheitsminister Lindemann seine Pläne im Kabinett vorlegen. Doch das könnte an der SPD scheitern. Denn die fordert strukturelle Reformen und dass sich Privatversicherte stärker beteiligen. Der aktuelle Vorschlag sei vor allem ein Kürzungspaket. Die SPD wirbt außerdem nach wie vor für einen Preisdeckel für Pflegende in Heimen. Denn die müssen aktuell im Schnitt fast 3.400 Euro im Monat aus eigener Tasche dazu zahlen. Thomas Bremser, Nachrichtenredaktion.
1: Papst Leo hat bei seinem Frankreich-Besuch in Paris eine Messe mit rund 800.000 Menschen gefeiert. Zuvor wurde das Oberhaupt der katholischen Kirche bei einer Fahrt im Papamobil über den Champs-Élysées von einer großen Menschenmenge bejubelt. Am Nachmittag reiste der Papst weiter zum Wallfahrtsort Lourdes. München ist der deutsche Bewerber für Olympische und Paralympische Spiele 2036, 2040 oder 2044. Bei der Mitgliederversammlung des Deutschen Olympischen Sportbunds setzte sich die Stadt mit 91-50 Stimmen gegen die Region Köln-Rhein-Ruhr durch. Nun muss München im internationalen Auswahlverfahren des IOC bestehen.
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1: Ich bin Tine Klimach. Außenminister Wadephul sieht nach seinem Gespräch mit dem russischen Kollegen Lavrov weiterhin große Differenzen bei den Bemühungen um ein Ende des Ukraine-Kriegs. Dem ZDF sagte er, sein Angebot zur Deeskalation sei in Moskau

0: bislang nicht auf offene Ohren gestoßen.
1: Mir war es wichtig, klarzumachen, dass Deutschland derartige Dinge wie den Drohnenangriff in Leipzig nicht akzeptiert, dass das eine Eskalation ist, die nicht akzeptabel ist. Und ich habe Russland klar gewarnt, nicht so weiterzumachen. Wir können uns verteidigen, wir können uns wehren, das werden wir auch tun. Ich habe ihm angeboten, zu deeskalieren, insbesondere auch mit Blick auf die Situation in der Ukraine, aber das hat noch keine offenen Ohren gefunden.
0: Ob es weitere Gespräche geben wird, liegt im Wesentlichen in russischer Hand, so Bundesaußenminister Wadephul. Die SPD stemmt sich gegen Reformpläne von CDU-Gesundheitsminister Lindemann bei der Pflege. Wenige Tage vor dem Kabinettstermin kündigt SPD-Fraktionschef Mirsch in der Bild an, ein reines Kürzungspaket mache die SPD-Bundestagsfraktion so nicht mit.
2: Die Pflegekassen schlagen Alarm. Das Geld reicht hinten und vorne nicht. Darum will die Regierung sie noch stärker als jetzt entlasten. Am Mittwoch will Gesundheitsminister Lindemann seine Pläne im Kabinett vorlegen. Doch das könnte an der SPD scheitern. Denn die fordert strukturelle Reformen und dass sich Privatversicherte stärker beteiligen. Der aktuelle Vorschlag sei vor allem ein Kürzungspaket. Die SPD wirbt außerdem nach wie vor für einen Preisdeckel für Pflegende in Heimen. Denn die müssen aktuell im Schnitt fast 3.400 Euro im Monat aus eigener Tasche dazu zahlen. Thomas Bremser, Nachrichtenredaktion.
0: Papst Leo hat bei seinem Frankreich-Besuch in Paris eine Messe mit rund 800.000 Menschen gefeiert. Zuvor wurde das Oberhaupt der katholischen Kirche bei einer Fahrt im Papamobil über den Champs-Élysées von einer großen Menschenmenge bejubelt. Am Nachmittag reiste der Papst weiter zum Wallfahrtsort Lourdes. München ist der deutsche Bewerber für Olympische und Paralympische Spiele 2036, 2040 oder 2044. Bei der Mitgliederversammlung des Deutschen Olympischen Sportbunds setzte sich die Stadt mit 91 zu 50 Stimmen gegen die Region Köln-Rhein-Ruhr durch. Nun muss München im internationalen Auswahlverfahren des IOC bestehen.
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1: Ich bin Tine Klimach. Außenminister Wadephul sieht nach seinem Gespräch mit dem russischen Kollegen Lavrov weiterhin große Differenzen bei den Bemühungen um ein Ende des Ukraine-Kriegs. Dem ZDF sagte er, sein Angebot zur Deeskalation sei in Moskau bislang nicht auf offene Ohren gestoßen.
2: Mir war es wichtig, klarzumachen, dass Deutschland derartige Dinge wie den Drohnenangriff in Leipzig nicht akzeptiert, dass das eine Eskalation ist, die nicht akzeptabel ist. Und ich habe Russland klar gewarnt, nicht so weiterzumachen. Wir können uns verteidigen, wir können uns wehren, das werden wir auch tun. Ich habe ihm angeboten, zu deeskalieren, insbesondere auch mit Blick auf die Situation in der Ukraine, aber das hat noch keine offenen Ohren gefunden.
1: Ob es weitere Gespräche geben wird, liegt im Wesentlichen in russischer Hand, so Bundesaußenminister Wadephul. Die SPD stemmt sich gegen Reformpläne von CDU-Gesundheitsminister Lindemann bei der Pflege. Wenige Tage vor dem Kabinettstermin kündigt SPD-Fraktionschef Mirsch in der Bild an, ein reines Kürzungspaket mache die SPD-Bundestagsfraktion so nicht mit.
3: Die Pflegekassen schlagen Alarm. Das Geld reicht hinten und vorne nicht. Darum will die Regierung sie noch stärker als jetzt entlasten. Am Mittwoch will Gesundheitsminister Lindemann seine Pläne im Kabinett vorlegen. Doch das könnte an der SPD scheitern. Denn die fordert strukturelle Reformen und dass sich Privatversicherte stärker beteiligen. Der aktuelle Vorschlag sei vor allem ein Kürzungspaket. Die SPD wirbt außerdem nach wie vor für einen Preisdeckel für Pflegende in Heimen. Denn die müssen aktuell im Schnitt fast 3.400 Euro im Monat aus eigener Tasche dazu zahlen. Thomas Bremser, Nachrichtenredaktion.
1: Papst Leo hat bei seinem Frankreich-Besuch in Paris eine Messe mit rund 800.000 Menschen gefeiert. Zuvor wurde das Oberhaupt der katholischen Kirche bei einer Fahrt im Papamobil über den Champs-Élysées von einer großen Menschenmenge bejubelt. Am Nachmittag reiste der Papst weiter zum Wallfahrtsort Lourdes. München ist der deutsche Bewerber für Olympische und Paralympische Spiele 2036, 2040 oder 2044. Bei der Mitgliederversammlung des Deutschen Olympischen Sportbunds setzte sich die Stadt mit 91 zu 50 Stimmen gegen die Region Köln-Rhein-Ruhr durch. Nun muss München im internationalen Auswahlverfahren des IOC bestehen.
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1: Ich bin Tine Klimach. Bundesaußenminister Johann Wadephul hat sich am Rande der UN-Vollversammlung in New York mit seinem russischen Kollegen Lavrov getroffen. Es war das erste Gespräch der Außenminister beider Länder seit Beginn des russischen Kriegs gegen die Ukraine.
2: Außenminister Wadephul habe Russland zur Deeskalation aufgefordert, hieß es aus deutschen Delegationskreisen. Er habe betont, Vorfälle wie der Anschlagsversuch in Leipzig würden Deutschlands Unterstützung der Ukraine nicht erschüttern. Sie beeinträchtigten aber das ohnehin beschädigte deutsch-russische Verhältnis. Das Treffen in New York findet vor dem Hintergrund anhaltender Bemühungen um ein Ende des Ukraine-Krieges statt. Aus New York, Anne Pollmann.
1: Bundesinnenminister Dobrindt fordert deutlich mehr Befugnisse für die europäische Grenzagentur Frontex. Bei Migrationskrisen solle eine schnelle Eingreiftruppe innerhalb von 24 Stunden Länder an den EU-Außengrenzen unterstützen können. Zudem will Dobrindt Frontex stärker bei Rückführungen einsetzen, auch aus Transitstaaten. Bei einem Treffen europäischer Innenminister in München soll außerdem über Abschiebezentren in Drittstaaten beraten werden. Überschwemmte Straßen, Stromausfälle, abgesagte Flüge. Ein heftiger Sturm zieht mit starken Winden und Regen über den Nordosten der USA. Zehntausende Menschen waren in mehreren US-Bundesstaaten ohne Strom. Allein in New York waren laut der Webseite Power Outrage 35.000 Haushalte von Stromausfällen betroffen.
3: Viel Wind und Regen brauen sich zusammen und der Vollmond verstärkt noch die Gezeiten. Das bedeutet Hochwasser und Überflutungen an den Küstenstreifen. Der Fährverkehr zu allen Inseln wurde eingestellt und auch viele Veranstaltungen und Konzerte fallen ins Wasser. Ein großes Festival in New Yorks Central Park mit Alicia Keys, Lenny Kravitz und John Legend wurde abgesagt. Auch Ed Sheerans Konzerte in Boston fallen aus und Medien rund um die UN-Generaldebatte in New York bauen ihre Zelte ab. Aus den USA, Tina Eck.
1: Zum Sport. München ist der deutsche Bewerber für Olympische und Paralympische Spiele 2036, 2040 oder 2044. Bei der Mitgliederversammlung des Deutschen Olympischen Sportbunds setzte sich die Stadt mit 91 zu

0: 50 Stimmen gegen die Region Köln-Rhein-Ruhr durch. Nun muss München im internationalen Auswahlverfahren des IOC bestehen.
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